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1: Florian Silbereisen ist ja als Traumschiffkapitän unglaublich viel unterwegs. Und man sollte meinen, wenn man wochenlang auf dem Schiff ist, dass man auch mal den Koffer auspackt. Das macht Florian allerdings nicht. Und dafür hat er gute Gründe, wie er jetzt in der Talkshow verraten hat.
2: Man mal wochenlang auf dem Schiff hat man nie einen Schrank eingeräumt.
3: Wirklich?
2: Nein, noch nie. Ich kann das auch nicht. Wenn ich das da rausnehme und da rein, dann kenne ich mich nicht mehr aus. Beim Koffer weiß ich genau, da fasse ich rein, da ist das T-Shirt, da ist die Unterhose. Ja. Und dann klappt alles wunderbar.
1: Ordnung ist halt alles im Leben. Und wenn es im Koffer ist.
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1: Vanessa Mai war das gerade für euch hier bei Radio Roland. Und die hat sich vor kurzem daran erinnert, wie schön es doch war, ohne Handy und Social Media aufzuwachsen.
2: 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Wir haben Gänseblümchen gegessen.
3: Oder Gänseblümchen gezupft. Er liebt mich, er liebt mich nicht.
2: Oder wenn der Eismann, habt ihr einen Eiswagen gehabt, wenn der abends um die Ecke kam,
3: hat nur drei Häuser dagegen.
2: Und ich weiß nicht, ob das eine ländliche Erinnerung ist, ob das auch andere haben, die nicht auf dem Land groß werden. Aber ich kann nur von uns sprechen, so das ist das, wie wir halt, oder? Groß geworden sind.
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1: 6 Uhr. Ich bin Holger Dilk, guten Morgen. Nach einem Jahr Schwarz-Rot zieht Bundeskanzler Merz eine gemischte Bilanz. Im ZDF räumte er Versäumnisse ein. Trotzdem sieht er genügend Schnittmengen bei Union und SPD. Das müsse jetzt umgesetzt werden. Ziel müsse sein, dass SPD und Union wieder eine Mehrheit in den Umfragen erreichen. Der Zoll hat mit einer bundesweiten Aktion Depots und Verteilzentren von Paketdiensten kontrolliert. Es ging darum, Schwarzarbeit und illegale Beschäftigungen aufzudecken. Fast 3000 Zollbeamte waren im Einsatz. Sie haben zahlreiche fehlende Arbeitserlaubnisse oder Verstöße gegen die Arbeitszeiterfassung festgestellt. Bei der Deutschen Telekom sind heute die Beschäftigten in 12 Bundesländern zu Arbeitsniederlegungen aufgerufen. Betroffen unter anderem Schleswig-Holstein, Mecklenburg-Vorpommern, Hamburg-Bremen und Niedersachsen. Die Gewerkschaft Verdi erhöht damit den Druck vor der dritten Tarifverhandlungsrunde um mehr Gehalt. Der FC Bayern hat den Einzug ins Fußball-Champions-League-Finale verpasst. Nach der 4:5 Niederlage bei Paris Saint-Germain kamen die Münchner im Rückspiel zu Hause nicht über ein 1:1 hinaus. Damit kommt es im Endspiel zur Begegnung Paris gegen Arsenal.
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2: Kurz nach 6 an diesem Donnerstag und gemeinsam starten wir in diesen Tag natürlich mit dem besten neuen Schlagermix. Ich bin Sina-Marie Glagau. Schönen guten Morgen. Hey.

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Ich freue mich, dass ihr heute eingeschaltet habt. Ihr hört Radio Roland am Donnerstag und ich begleite euch die nächsten Stunden durch diesen Morgen mit dem besten neuen Schlagermix.

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3: Tödlicher Unfall im Landkreis Rothenburg. Bei einem schweren Verkehrsunfall auf der L131 zwischen Westeresch und Jersdorf sind zwei Männer ums Leben gekommen. Ein 54-Jähriger verlor die Kontrolle über sein Auto, das von der Fahrbahn abkam, mehrere Bäume berührte und sich anschließend überschlug. Zwei Mitfahrer erlagen noch an der Unfallstelle ihren Verletzungen. Der Fahrer sowie ein weiterer Mitfahrer wurden schwer verletzt in Krankenhäuser gebracht. 6,5 Millionen Euro für Sanierung des Verbindungskanals. Der Magistrat der Stadt Bremerhaven hat beschlossen, die Summe für die Sanierung des Verbindungskanals zwischen dem alten und dem neuen Hafen freizugeben. Hintergrund sind erhebliche Schäden am rund 100 Jahre alten Kanal, die bereits im vergangenen Jahr zu Sperrungen führten. Der Kanal ist die wichtigste Verkehrsanbindung in die Hafenwelten und deshalb von hoher Bedeutung für die Stadt. Bundeswehr probt den Ernstfall. Auf dem Fliegerhorst Wittmundhafen starten und landen seit einigen Tagen immer wieder Eurofighter der Luftwaffe. Laut der Bundeswehr kann es im Landkreis Wittmund noch bis heute zu Lärmbelästigung kommen. News aus deiner Region haben wir wieder in einer Stunde für dich.
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5: 6:30 und einen schönen Donnerstag an euch alle da draußen. Ich hoffe, ihr kommt alle entspannt in diesen und vor allem auch durch diesen Tag. Ich versorge euch natürlich mit dem besten neuen Schlagermix. Ich bin Sina Marie Glagau. Schönen guten Morgen. Hey!

0: Hier ist eure Radio Roland Morning Show am Donnerstag. Und für die extra Portion gute Laune an diesem frühen Donnerstagmorgen habe ich jetzt eine neue Folge Die Welt in 30 Sekunden für euch.
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2: Lektion 1, sei sehr vorsichtig bei Begriffen wie Retro oder Vintage. Das heißt in der Regel einfach nur alt. Lektion 2, checke die Ware sehr genau, wenn der Händler sagt,
3: das ist noch top in Ordnung.
2: Dann sagt der das wahrscheinlich auch über einen Toaster ohne Kabel und ein Puzzle mit 742 Teilen. Lektion 3, checke die Aussagen des Verkäufers auch auf Logik.
3: Das ist vom LKW gefallen, aber nagelneu. Das ist das ganz neue iPhone 2.
2: Und Lektion 4, checke für dich persönlich, was du wirklich dringend brauchst und kaufe wirklich nur das.
4: Schatz, ich habe gar nichts Besonderes gefunden beim Flohmarkt. Ich habe jetzt wirklich nur hier 500 FFP2-Masken gekauft, falls irgendwann noch mal Corona ausbricht, und einen Wickeltisch, falls wir irgendwann mal Kinder kriegen.
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1: 7 Uhr. Ich bin Holger Dilk. Guten Morgen. Bundeskanzler Merz hat um Geduld für die Reformvorhaben der schwarz-roten Koalition gebeten. Was 10 Jahre lang versäumt wurde, könne man nicht in 10 Tagen korrigieren, sagte Merz im ZDF. Zuvor hatte er die SPD dazu aufgerufen, die Koalition fortzusetzen. Es gebe keine Alternative zu schwarz-rot. Die Luftverkehrssteuer ist heute großes Thema im Bundestag. Ab Juli soll die Steuer gesenkt werden, so zumindest der Plan der Bundesregierung. Viele Fluggesellschaften klagen schon länger über zu hohe Kosten am Standort Deutschland und haben deshalb bereits Flüge gestrichen. In Bremerhaven entscheidet sich am Nachmittag, wer neuer Oberbürgermeister wird. Im Zug sind nicht die Bürger, die Stadtverordnetenversammlung wählt die Nachfolger für Melf Granz. Er legt das Amt aus gesundheitlichen Gründen nieder. Die SPD hat das Vorschlagsrecht für den Posten. Sie spricht sich für Stadtrat Martin Günther aus. Der FC Bayern hat den Einzug ins Champions-League-Finale verpasst. Nach dem 4:5 im Hinspiel bei Paris Saint-Germain reichte es im Rückspiel zu Hause nur zu einem 1:1. Damit kommt es am 30. Mai in Budapest zum Endspiel zwischen Titelverteidiger PSG und dem FC Arsenal.
2: Kurz nach 7 haben wir es.
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2: Wir starten bewölkt, aber trocken in den Donnerstag bei uns in Bremen und umzu. Auch wenn es eher nach Regen aussieht, die Wolken sind harmlos und lassen im Laufe des Tages sogar mal die Sonne durch. Bis zu 7 Stunden bekommen wir sie zu sehen. Das alles bei maximal 15 Grad heute. Aktuell haben wir noch 8 am Bremer Roland.
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2: Auf der A1 Osnabrück Richtung Bremen haben wir zwischen Brinkum und Bremen-Arsten 2 Kilometer Stop and Go. Und auf der A27 Bremen Richtung Bremerhaven haben wir zwischen Bremerhaven Süd und Bremerhaven-Wohlstorf 2 Kilometer Stop and Go. Ich habe noch einen kleinen Hinweis für euch, denn in Bremen-Hornlehe brennt es gerade in der Hafenwende. Die Anwohner werden jetzt gebeten, Fenster und Türen geschlossen zu halten, die Lüftungen und Klimaanlagen am besten auch abschalten. Außerdem behindert dieser Rauch auch noch eure Sicht auf der A27 zwischen dem Rastplatz Achterkempe und Bremen-Hornlehe. Geblitzt wird heute Morgen noch nicht. Unsere kostenlose Stau- und Blitzer-Hotline ist die 0800 77 11 700.
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2: Gemeinsam geht's in diesen Donnerstag. Und für euren Start in den Tag spielen wir euch natürlich den besten neuen Schlagermix. Ihr schmeißt die Kaffeemaschine an und dann kann's ganz langsam losgehen. Ich habe Linda Hesse mit Ich bin ja kein Mann für euch. Mein Name ist Sina Marie Glagau und ich wünsche euch einen schönen guten Morgen. Hey!

0: Einen wunderschönen guten Morgen wünsche ich euch. So klingt euer Radio Roland Schlagermorgen um gleich 7:10. Das war Claudia Jung mit Bleib so wie du bist an diesem Donnerstag. Momente mit ihren Fans sind für unsere Schlagerstars ja wirklich sehr wichtig. Und Bernhard Brink hat sich im Interview mal an seinen ersten Fanmoment erinnert, beziehungsweise eigentlich war es gar nicht so wirklich einer.
1: Das war sehr schön, das war nach der ersten Hitparade, werde ich nie vergessen, in der Bar vom Hotel. Und ich kam dann nach der Sendung mit den gleichen Klamotten noch von der Hitparade da rein. Und in der Bar drehten sich drei Menschen, saßen da und der Barmensch, und drehten sich um und guckten mich an. Waren Sie nicht gerade im Fernsehen? Sagt er zu mir. Ja, ja, sag ich so. Ich dachte schon, jetzt bist du weltberühmt. Das kennt dich jeder. Das ist ja unglaublich. In der Bar, muss man sich vorstellen. Da habe ich aber nur nicht gesehen, wie der sich umdrehte. So ein bisschen angewidert, weil er meinen Auftritt, glaube ich, scheiße fand. Aber ich war erstmal stolz wie Bolle.
0: Das kann er ja auch sein. Und wir sind's auch. Denn sonst wäre er nicht im besten neuen Schlagermix bei uns gelandet.

0: Wir haben es genau 7:15 und hier ist euer Radio Roland Schlagermorgen mit Musik von DJ Ötzi. Jetzt ist es also wieder an der Zeit heute Morgen, um euch den neuesten Gossip aus der Schlagerwelt zu erzählen.
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0: Andrea Berg legt neu auf.
2: Ja, ich will mit dir am Start.
0: Und zwar genau diesen Song. Ja, ich will kommt morgen in einer ganz anderen Version raus, nämlich der Dorfclub-Version. Ihr Herzensverein, der SG Sonnenhof Groß Asbach, ist in die dritte Liga aufgestiegen und für diesen tollen Anlass liefert sie jetzt den passenden Soundtrack. Außerdem möchte sie mit dem Erlös aus dem Song die Nachwuchsarbeit und ausgewählte Fanprojekte noch unterstützen. Das nennt man mal pure Leidenschaft.
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4: Pferd legt Verkehr lahm. Ein entlaufenes Pferd hat auf der A1 zwischen den Anschlussstellen Bremen-Brinkum und Bremen-Asten für eine Vollsperrung und erhebliche Verkehrsbehinderungen gesorgt. Das Tier war aus einem Anhänger ausgebrochen und lief anschließend über die Fahrbahn. Mehrere Einsatzkräfte haben das Pferd gemeinsam mit den Haltern wieder eingefangen. Produktionsstart im Bremer Mercedes-Werk. Gestern ist offiziell die Produktion für den neuen vollelektrischen Mercedes GLC gestartet. Es ist seit Jahren das erfolgreichste Modell des Konzerns. Bürgermeister Andreas Bovenschulte betont die gute Partnerschaft mit Mercedes als größtem privaten Arbeitgeber Bremens. Rund 10.500 Menschen arbeiten in dem Werk. Gericht weist Klage gegen Gasförderung vor Borkum ab. Die Stadt Borkum ist mit einer Klage gegen die Gasbohrungen vor der Nordseeinsel gescheitert. Das niedersächsische Oberverwaltungsgericht kam zu dem Ergebnis, dass mögliche Folgen der Bohrungen nicht erheblich genug seien. Zuvor war bereits die Klage der Deutschen Umwelthilfe abgewiesen worden. News aus deiner Region haben wir wieder in einer Stunde für dich.
5: Gleich ist es 7:30.
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5: Mit einem Mix aus Sonne und Wolken geht's so langsam in Richtung Wochenende. Wir starten zwar mit ordentlich Wolken, aber die lockern immer mehr auf und wir kriegen die Sonne dann trotzdem etwas zu sehen heute. Außerdem bleibt's trocken bei maximal 15 Grad. Aktuell haben wir 8 am Bremer Roland.
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5: Auf der A1 Osnabrück Richtung Bremen haben wir zwischen Brinkum und Asten gerade 2 Kilometer Stop and Go. Und auf der A27 Bremen Richtung Bremerhaven, da haben wir auch 2 Kilometer zwischen Bremerhaven Süd und Bremerhaven Wolsdorf. Außerdem auf der B75 Delmenhorst Richtung Bremen, hier gibt es 5 Kilometer Stop and Go zwischen dem Delmenhorster Dreieck und der Neustadt. Außerdem auf der B6 in Bremen, stadteinwärts ab dem Autobahnzubringer Überseestadt, hier haben wir 3 Kilometer Stop and Go. Noch ein kleiner Hinweis an der Stelle, denn in Bremen-Hornlehe brennt es gerade in der Hafenwende. Anwohner werden jetzt gebeten, Fenster und Türen geschlossen zu halten, am besten auch die Lüftungen und Klimaanlagen nicht einschalten. Außerdem, dadurch behindert auch der Rauch eure Sicht auf der A27 zwischen dem Rastplatz Achterkempe und Bremen-Hornlehe. Geblitzt wird heute Morgen allerdings noch nicht. Unsere kostenlose Start- und Blitzer-Hotline ist die 0800 77 11 700.
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5: Es ist schon wieder Donnerstag. Ich hoffe, ihr hattet bisher eine entspannte Woche und euer Chef hat euch nicht zu sehr genervt auf der Arbeit. Vielleicht hilft ja auch ein bisschen der beste neue Schlagermix, um besser in den Tag zu starten. Ich habe Musik von Eloy de Jong jetzt für euch. Mein Name ist Sina Marie Glagau und ich wünsche euch allen einen schönen guten Tag.

gleich 20 vor 8 an eurem Donnerstagmorgen. Hier ist eure Morningshow bei Radio Roland mit Musik von Helene Fischer. Und Helene hat ja schon mit den größten Weltstars auf der Bühne gestanden, ob Robbie Williams oder James Blunt. Aber auch Helene Fischer hat noch Künstler auf dem Zettel, mit denen sie gerne mal ein Duett aufnehmen würde. Zum Beispiel Paul McCartney oder auch Mick Jagger. Jetzt kam in einem Interview aber auch ein Name zur Sprache, mit dem man vielleicht nicht unbedingt gerechnet hätte, nämlich Brian Johnson von AC/DC. Mhm. Sie sagt dazu, ich stand damals schon total auf AC/DC. Ein Blick in die Vergangenheit erklärt das Ganze auch. Als Teenager war Helene nämlich Metal-Fan. Eine Band im Dorf gab es zwar nicht, sonst wäre sie nach eigenen Worten auch direkt an erster Stelle gewesen. Stattdessen gab es eben eine Musical-AG an der Schule und da legte sie den Grundstein für alles, was folgte. 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

0: vielleicht auf dem Weg zur Arbeit oder gerade beim ersten Kaffee. Hier ist euer Radio Roland Schlagermorgen am Donnerstag mit einem richtig schönen Kultschlager von Christina Bach. Und damit ihr auf der Arbeit auch was Vernünftiges zu hören habt, dürft ihr jetzt wieder entscheiden.
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0: Auch an diesem Donnerstag seid ihr wieder gefragt und habt in der Hand, welcher Schlager um kurz nach 22:30 hier bei uns im Radio läuft. Dafür könnt ihr jetzt in unserer Radio Roland Insta-Story ganz einfach für euren Favoriten abstimmen. Wollt ihr heute Süchtig von Ramon Roselli?
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0: Oder seid ihr für Am Ende lieben wir uns sowieso von Norman Lang?
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0: Ihr entscheidet und euren Gewinnersong gibt's dann um kurz nach 22:30.
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ich bin Vanessa Mai von Wolkenfrei und ihr hört Radio Roland, der beste neue Schlagermix.

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2: 8 Uhr. Ich bin Holger Dilk, guten Morgen. KI-Programme, mit denen sexualisierte Fake-Bilder oder Videos von Menschen erstellt werden können, sollen in der EU verboten werden. Die Mitgliedstaaten haben sich darauf geeinigt, dass das KI-Gesetz entsprechend angepasst werden soll. Das hat die zyprische EU-Ratspräsidentschaft mitgeteilt. Mehr als jeder vierte 18-Jährige hat den neuen Bundeswehr-Fragebogen noch nicht beantwortet. Das berichtet das Redaktionsnetzwerk Deutschland und beruft sich auf Bundeswehrkreise. Dabei ist die Teilnahme für Männer verpflichtend. Wer den Fragebogen ignoriert, muss im Zweifel mit einem Bußgeld rechnen. Bei der Deutschen Telekom sind heute die Beschäftigten in 12 Bundesländern zu Arbeitsniederlegungen aufgerufen. Betroffen unter anderem Schleswig-Holstein, Mecklenburg-Vorpommern, Hamburg-Bremen und Niedersachsen. Die Gewerkschaft Verdi erhöht damit den Druck vor der dritten Tarifverhandlungsrunde um mehr Gehalt. Der FC Bayern hat den Einzug ins Fußball-Champions-League-Finale verpasst. Nach der 4:5 Niederlage bei Paris Saint-Germain kamen die Münchner im Rückspiel zu Hause nicht über ein 1:1 hinaus. Damit kommt es im Endspiel zur Begegnung Paris gegen Arsenal.
3: Eine Minute nach 8 haben wir es gerade.
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3: Der Donnerstag wird auf jeden Fall besser als die letzten Tage, auch wenn man es bisher nicht so denkt bei diesen grauen Wolken da oben. Aber die lockern sich auf im Laufe des Tages und die Sonne kämpft sich dann durch. Dazu gibt es maximal 15 Grad. Aktuell ist es noch etwas frischer. Wir haben 8 am Bremer Roland.
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3: Wir starten auf der A1 Osnabrück Richtung Bremen. Zwischen Brinkum und Bremen-Arsten haben wir gerade 5 Kilometer Stop and Go. Auf der A27 Bremen Richtung Bremerhaven gibt es 2 Kilometer Stop and Go zwischen Bremerhaven Süd und Bremerhaven-Wulsdorf. Auf der B75 Delmenhorst Richtung Bremen staut es sich 5 Kilometer zwischen dem Delmenhorster Dreieck und der Neustadt. Und zuletzt noch die B6 in Bremen. Stadteinwärts haben wir ab dem Autobahnzubringer Überseestadt 3 Kilometer Stop and Go. Geblitzt wird heute Morgen noch nicht. Wenn ihr was gesehen habt, unsere kostenlose Stau- und Blitze-Hotline ist die 0800 77 11 700.
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3: Rein geht's gemeinsam in den Donnerstag. Wir arbeiten uns durch den Tag und für ein bisschen Energie am Morgen oder auch auf der Arbeit sorgt jetzt Beatrice Egli mit ihrem Song Voll unter Strom. Hier im besten neuen Schlagermix für euch. Habt einen guten Start in diesen Tag. Ich bin Sina Marie Glagau. Guten Morgen. Hey!

0: 9 Minuten nach 8, das ist eure Radio Roland Morning Show mit Musik von Destivo. Und da gab es auch schon mal die ersten paar sommerlichen Vibes mit der Musik. Anna-Maria Zimmermann, die braucht allerdings keine sommerlichen Vibes und auch keinen prallen Sonnenschein, um draußen im Garten schon mal alles sommertauglich zu machen. Die macht das auch im Regen.
1: Entschuldigung, heute leider kein Malle. Mutti hat keine Zeit.
0: Bei dem Mistwetter gestern hatte Anna-Maria keine Lust drin zu hocken. Sie hat sich einfach mal ihren Hochdruckreiniger geschnappt und erstmal die Außenwände vom Haus sauber gemacht. Was für eine Motivation und Disziplin bei diesem Wetter. Also unseren Respekt hat sie definitiv.
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0: Roland Kaiser mit Du, Deine Freundin und ich um 7:45. Hier ist euer Radio Roland Schlagermorgen. Und für euch haben wir natürlich wieder den neuesten Klatsch und Tratsch in der Schlagerwelt rausgefunden.
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0: Heino kehrt zurück nach Mallorca.
2: Blau, blau, blau, blau blühten sie.
0: Erst letztes Jahr hat er sein Debüt im Bierkönig auf Mallorca gefeiert und auch einen Vertrag bis 2038 unterschrieben. Jetzt stehen auch schon die nächsten Termine seiner Auftritte auf der Partyinsel fest. Und bereits nächste Woche ist das schon soweit. Am 16. Mai und auch am 23. kommt er wieder auf die Bühne. Wir sind uns sicher, er wird alles für seine Fans geben.
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2: Tödlicher Unfall im Landkreis Rothenburg. Bei einem schweren Verkehrsunfall auf der L131 zwischen Westeresch und Jersdorf sind 2 Männer ums Leben gekommen. Ein 54-Jähriger verlor die Kontrolle über sein Auto, das von der Fahrbahn abkam, mehrere Bäume berührte und sich anschließend überschlug. 2 Mitfahrer erlagen noch an der Unfallstelle ihren Verletzungen. Der Fahrer sowie ein weiterer Mitfahrer wurden schwer verletzt in Krankenhäuser gebracht. 6,5 Millionen Euro für Sanierung des Verbindungskanals. Der Magistrat der Stadt Bremerhaven hat beschlossen, die Summe für die Sanierung des Verbindungskanals zwischen dem alten und dem neuen Hafen freizugeben. Hintergrund sind erhebliche Schäden am rund 100 Jahre alten Kanal, die bereits im vergangenen Jahr zu Sperrungen führten. Der Kanal ist die wichtigste Verkehrsanbindung in die Hafenwelten und deshalb von hoher Bedeutung für die Stadt. Bundeswehr probt den Ernstfall. Auf dem Fliegerhorst Wittmundhafen starten und landen seit einigen Tagen immer wieder Eurofighter der Luftwaffe. Laut der Bundeswehr kann es im Landkreis Wittmund noch bis heute zu Lärmbelästigung kommen. News aus deiner Region haben wir wieder in einer Stunde für dich.
3: 8:53 haben wir es jetzt.
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3: Wir starten bewölkt, aber trocken in den Donnerstag bei uns in Bremen und umzu. Auch wenn es jetzt eher nach Regen aussieht, die Wolken sind harmlos und lassen im Laufe des Tages sogar mal die Sonne durch. Das alles bei maximal 15 Grad heute. Und es geht auch langsam nach oben mit den Temperaturen. 9 haben wir am Bremer Roland.
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3: Auf der A1 Osnabrück Richtung Bremen haben wir 6 Kilometer Stop and Go zwischen Brinkum und Bremen-Arsten. Auf der A27 Bremen Richtung Bremerhaven gibt es 2 Kilometer Stop and Go zwischen Bremerhaven Süd und Bremerhaven Wulsdorf. Außerdem haben wir in Bremen-Hohenlehe gerade ein Feuer in der Hafenwende. Die Anwohner werden hier gebeten, Fenster und Türen geschlossen zu halten und auch die Lüftungen und Klimaanlagen am besten abzuschalten. Dadurch behindert Rauch auch eure Sicht auf der A27 zwischen dem Rastplatz Achterkempe und Bremen-Hohenlehe. Auf der B75 Delmenhorst Richtung Bremen haben wir 5 Kilometer Stop and Go zwischen dem Delmenhorster Dreieck und der Neustadt. Und zuletzt auf der B6 in Bremen stadteinwärts. Ab dem Autobahnzubringer Überseestadt gibt es 3 Kilometer Stop and Go. Geblitzt wird heute in Lemwerder auf der Stedinger Landstraße, kurz nach der Ortseinfahrt, Höhe des Altenheims. Danke an Jasmin fürs Anrufen und Bescheid sagen. Unsere kostenlose Start- und Blitzer-Hotline ist die 0800 77 11 700.
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3: Zum Start in den Donnerstag oder auch, wie man ihn süßerweise nennen könnte, den kleinen Freitag. Wir spielen euch den besten neuen Schlagermix. Und jetzt gibt's Musik von Sarah Engels und DJ Herzbeat für euch. Auf der Arbeit oder auch zu Hause am Frühstückstisch. Genießt den Tag. Ich bin Sina Marie Glagau. Moin zusammen.
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0: Ihr seid hier bei eurem Radio Roland Schlagermorgen an diesem Donnerstag. 8.41 Uhr haben wir es. Und Andrea Berg zeigt sich ja abseits des Rampenlichts normalerweise eher ein bisschen ruhiger. Stricken und fotografieren und vor allem Zeit mit ihren Tieren geben eher den nötigen Ausgleich, um dieses stressige Musikleben ein bisschen zur Seite zu schieben. Und jetzt überrascht sie uns auf Instagram mit einem etwas anderen Post.
1: Neben der Musik ist Motorradfahren eine meiner größten Leidenschaften. Und die lebe ich diesen Sommer wieder voll aus. Und ihr könnt dabei sein. Wir bereiten gerade schon was vor. Große Überraschung für unsere Sommer-Open Airs und bald geht's los, der Countdown läuft.
0: Was genau sie plant, lässt sie also noch offen. Doch es scheint, als will sie ihre Liebe zur Musik und zum Motorradfahren so ein bisschen miteinander verbinden. Wir sind auf jeden Fall gespannt und halten euch auf dem Laufenden, sobald es was Neues gibt.

0: Gleich 10 vor 9. Hier ist eure Morning Show am Donnerstag bei Radio Roland mit Musik von DJ Ötzi. Und gestern haben Anna-Karina Wojcik und ihr Tanzpartner von Let's Dance, Evgeny, wieder für die kommende Let's Dance Show trainiert. Die erste Instagram-Story von den beiden kam direkt auf dem Weg zum Training. Und Evgeny sah im Gegensatz zu Anna-Karina in dem Video komplett übermüdet aus. Deswegen folgende Frage.
1: Anna?
2: Ja, guten Morgen.
1: Warum bist du so morgens gut aussehend? Guck mich an.
2: Nein, du siehst doch super aus.
1: Ja, ich bin fast tot.
2: Schminke macht's möglich. Bisschen Rouge, ein bisschen Wimperntusche.
0: Ich glaube, da ist Anna-Karina ein bisschen zurückhaltend, denn auch ohne Wimperntusche und ohne Blush und Rouge und so sieht sie 1A aus. Und ihre Stimme genauso. Deswegen haben wir sie jetzt hier für euch mit ihrem aktuellen Song Dieses Gefühl im besten neuen Schlagermix.
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1: 9 Uhr. Ich bin Holger Dilk. Guten Morgen. Die Europäische Union will stärker gegen gefälschte Sexvideos im Netz vorgehen. Künftig sollen Programme verboten werden, die mithilfe von KI echte Gesichter in solche Aufnahmen einbauen können. Darauf haben sich die Mitgliedstaaten geeinigt, hat die zyprische EU-Ratspräsidentschaft mitgeteilt. Fast 3/4 der angeschriebenen 18-jährigen Männer haben den neuen Bundeswehr-Fragebogen bislang ausgefüllt. Das berichtet das Redaktionsnetzwerk Deutschland und beruft sich auf Bundeswehrkreise. Demnach zeigt rund die Hälfte von ihnen Interesse am Wehrdienst. Die Luftverkehrssteuer ist heute großes Thema im Bundestag. Ab Juli soll die Steuer gesenkt werden, so zumindest der Plan der Bundesregierung. Viele Fluggesellschaften klagen schon länger über zu hohe Kosten am Standort Deutschland und haben deshalb bereits Flüge gestrichen. In einer Lagerhalle im Gewerbegebiet Hornlehe ist am Morgen ein Feuer ausgebrochen. Es sollen sich große Mengen Papier in dem Gebäude befinden. Die Bremer Feuerwehr ist mit einem Großaufgebot im Einsatz und rechnet mit langen Löscharbeiten. Auf der benachbarten A27 kann es zeitweise Sichtbehinderungen durch Rauch geben.
2: Jetzt haben wir es genau 9:02.
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2: Mit einem Mix aus Sonne und Wolken geht's so langsam in Richtung Wochenende. Wir starten zwar mit ordentlich Wolken, aber die lockern dann immer mehr auf und wir kriegen die Sonne zu sehen. Außerdem bleibt es auch trocken den ganzen Tag bei maximal 15 Grad. 9 Grad sind es aktuell am Bremer Roland.
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2: Auf der A1 Osnabrück Richtung Bremen haben wir 6 Kilometer Stop-and-Go zwischen Brinkum und Bremen-Arsten. Auch auf der A27 Bremen Richtung Bremerhaven gibt es Stop-and-Go. Hier sind es 2 Kilometer zwischen Bremerhaven Süd und Bremerhaven-Wulsdorf. Auf der B6 in Bremen stadteinwärts ab dem Autobahnzubringer Überseestadt haben wir 3 Kilometer Stop-and-Go. Und nochmal auf der A27 Cuxhaven Richtung Bremerhaven. Da ist zwischen Neuenwalde und Deppstedt wegen Bauarbeiten gerade die Strecke bis ungefähr 12 Uhr gesperrt. Und in der Gegenrichtung zwischen Nordholz und Altenwalde wird der Verkehr dann über den Standstreifen geleitet. Auf der B75 Delmenhorst Richtung Bremen haben wir 5 Kilometer Stop and Go zwischen dem Delmenhorster Dreieck und der Neustadt. Geblitzt wird heute Morgen noch nicht. Unsere kostenlose Hotline für eure Staus und Blitzer ist die 0800 77 11 700.
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2: Ob bei der Arbeit oder auch noch im Bett, ich hoffe, ihr startet in einen schönen, entspannten Donnerstag. Es ist nicht mehr lange bis zum Wochenende, das behalten wir im Hinterkopf. Genießt euren Kaffee, dreht auch gerne das Radio ein bisschen lauter, denn ich habe jetzt Musik von Ben Zucker für euch, hier im besten neuen Schlagermix. Mein Name ist Sina Marie Glagau und ich freue mich, dass ihr eingeschaltet habt. Hey!

0: So klingt euer Radio Roland Schlagermorgen an diesem Donnerstag. Und jetzt seid ihr mal wieder dran mitentscheiden um genau 10 nach 9.
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0: Auch an diesem Donnerstag seid ihr wieder gefragt und habt in der Hand, welcher Schlager um kurz nach 11:30 hier bei uns im Radio läuft. Dafür könnt ihr jetzt in unserer Radio Roland Insta-Story ganz einfach für euren Favoriten abstimmen. Wollt ihr heute Süchtig von Ramon Roselli?
2: Denn ich bin süchtig nach dem Duft von dir.
0: Oder seid ihr für Am Ende lieben wir uns sowieso von Norman Lang?
2: Am Ende lieben wir uns sowieso.
0: Ihr entscheidet und euren Gewinnersong gibt's dann um kurz nach 11:30.
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0: eure Radio Roland Morning Show. Gleich 20 nach 9. Das heißt, es ist wirklich der perfekte Zeitpunkt, um euch jetzt mal zu verraten, was es alles Neues in der Schlagerwelt gibt.
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0: Sarah Engels Reise startet. Gestern ging es für sie los Richtung Wien auf ihre ESC-Reise. Auf Instagram nimmt sie uns am Flughafen mit, wo sie selbst noch nicht so ganz realisiert, dass es jetzt endlich losgeht.
2: Ich bin total dankbar, ich bin aufgeregt und ich freue mich auf diese wahnsinnige Reise jetzt. Ich werde euch mitnehmen und es fühlt sich einfach nur total unreal an, dass ich einfach mein ganzes Land vertreten darf. Das ist nicht einfach nur die Straße, in der ich wohne, es ist auch nicht irgendwie die kleine Stadt, in der ich groß geworden bin, sondern es ist einfach ganz Deutschland und das ist crazy.
0: Wir drücken ihr natürlich jetzt schon die Daumen und freuen uns auf alles, was noch kommt.
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3: Pferd legt Verkehr lahm. Ein entlaufenes Pferd hat auf der A1 zwischen den Anschlussstellen Bremen-Brinkum und Bremen-Asten für eine Vollsperrung und erhebliche Verkehrsbehinderungen gesorgt. Das Tier war aus einem Anhänger ausgebrochen und lief anschließend über die Fahrbahn. Mehrere Einsatzkräfte haben das Pferd gemeinsam mit den Haltern wieder eingefangen. Produktionsstart im Bremer Mercedes-Werk. Gestern ist offiziell die Produktion für den neuen vollelektrischen Mercedes GLC gestartet. Es ist seit Jahren das erfolgreichste Modell des Konzerns. Bürgermeister Andreas Bovenschulte betont die gute Partnerschaft mit Mercedes als größtem privaten Arbeitgeber Bremens. Rund 10.500 Menschen arbeiten in dem Werk. Gericht weist Klage gegen Gasförderung vor Borkum ab. Die Stadt Borkum ist mit einer Klage gegen die Gasbohrungen vor der Nordseeinsel gescheitert. Das niedersächsische Oberverwaltungsgericht kam zu dem Ergebnis, dass mögliche Folgen der Bohrungen nicht erheblich genug seien. Zuvor war bereits die Klage der Deutschen Umwelthilfe abgewiesen worden. News aus deiner Region haben wir wieder in einer Stunde für dich.
4: Gleich sind es 4 Minuten nach 9:30.
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4: Der Donnerstag wird auf jeden Fall besser als die letzten Tage, auch wenn es bisher nicht so aussieht und man es nicht denkt. Aber die Wolken lockern auf und die Sonne kämpft sich durch. Dazu gibt es maximal 15 Grad und 9 sind es aktuell am Bremer Roland.
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4: Auf der A1 Osnabrück Richtung Bremen haben wir gerade 6 Kilometer Stau vor der Baustelle zwischen Wildeshausen Nord und Bremen-Asten. Stop and Go gibt's auf der A27 Bremen Richtung Bremerhaven. Zwischen Bremerhaven Süd und Bremerhaven Wolfsdorf sind es gerade 2 Kilometer. Außerdem A27 Cuxhaven Richtung Bremerhaven. Da ist eine Sperrung zwischen Neuenwalde und Deptstedt wegen Bauarbeiten bis ungefähr 12 Uhr. Es gibt aber eine Umleitung über die L135. Und in der Gegenrichtung zwischen Nordholz und Altenwalde wird der Verkehr dann über den Standstreifen geleitet. Auf der B6 in Bremen stadteinwärts haben wir ab dem Autobahnzubringer Überseestadt 3 Kilometer Stop and Go. Und die B75 Delmenhorst Richtung Bremen, hier gibt es 5 Kilometer Stop and Go zwischen dem Delmenhorster Dreieck und der Neustadt. Geblitzt wird heute allerdings noch nicht. Unsere kostenlose Start- und Blitzer-Hotline ist die 0800 77 11 700.
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4: Egal, was ihr heute macht oder auch noch vorhabt, Radio Roland und der beste neue Schlagermix sind natürlich bei euch. Und um euch auf den Tag auf der Arbeit so ein bisschen das alles leichter zu machen oder zu Hause mit den Kids, gibt's jetzt Musik von Sonja Liebing mit ihrem Song Komm und Tu's. Schönen guten Morgen wünsche ich euch. Ich bin Sina Marie Glagau.
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0: Das war Michelle mit Scheißkerl um 18 Minuten vor 10 bei eurem Radio Roland Schlagermorgen. Und wenn ihr bisher noch keinen Grund zum Lächeln hattet, dann haben wir jetzt was Kleines für euch.
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2: Lektion 1, sei sehr vorsichtig bei Begriffen wie Retro oder Vintage. Das heißt in der Regel einfach nur alt. Lektion 2, checke die Ware sehr genau, wenn der Händler sagt,
3: das ist noch top in Ordnung.
2: Dann sagt der das wahrscheinlich auch über einen Toaster ohne Kabel und ein Puzzle mit 742 Teilen. Lektion 3, checke die Aussagen des Verkäufers auch auf Logik.
3: Das ist vom LKW gefallen, aber nagelneu. Das ist das ganz neue iPhone 2.
2: Und Lektion 4, checke für dich persönlich, was du wirklich dringend brauchst und kaufe wirklich nur das.
4: Schatz, ich habe gar nichts Besonderes gefunden beim Flohmarkt. Ich habe jetzt wirklich nur hier 500 FFP2-Masken gekauft, falls irgendwann noch mal Corona ausbricht und einen Wickeltisch, falls wir irgendwann mal Kinder kriegen.
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0: Das ist eure Radio Roland Morning Show an diesem Donnerstag mit Musik von Nino De Angelo. Und Wale, bei uns im Jadebusen, als ich das gehört habe, habe ich gedacht, haben wir Neuigkeiten von Timmy? Ist er wieder aufgetaucht? Wir wissen es nicht. Aber tatsächlich sind am Wochenende die Schweinswahltage in Wilhelmshaven zu Ende gegangen. Und ich habe mir jetzt mal Radio Roland-Reporterin Bele geschnappt, denn sie war vor Ort und du musst mir jetzt fragen, was war da los?
1: In der Nordsee sind momentan tatsächlich wieder Schweinswale unterwegs. Die Schweinswaltage sollen mehr Aufmerksamkeit für die Tiere und ihren Lebensraum schaffen. Die Wale sind bei uns auf Nahrungssuche und wir haben mal eine Bootstour vom Wattenmeer-Besucherzentrum in Wilhelmshaven mitgemacht. Der Meeresbiologe Roger Staves hat die Tour mit uns veranstaltet und der ist wirklich genau, wie man sich so einen richtigen Seebär vorstellt, mit seinem weißen Bart und seinem amerikanischen Akzent. Und wir haben ihn erstmal gefragt, wie so ein Schweinswal überhaupt aussieht.
2: Also ein Schweinswal ist der kleinste Vertreter aus dem Walwelt, des Cetaceans. Die ist 1,70, 2 Meter ist absolut Obergrenze. Der sind schwarz oben mit einem hellen Untergrund. Die haben eine ziemlich dicke Fettschicht, die von 1,5 bis 5 cm groß werden kann. Damit wirken sie eigentlich wie eine lebendige Thermoskanne.
0: Das hört sich auch irgendwie ein bisschen lustig an, ne? Und jetzt eigentlich die allerwichtigste Frage, habt ihr denn jetzt welche gesehen da?
1: Uns wurde von Anfang an gesagt, seid nicht enttäuscht, wenn man nicht sehen kann. Und es ist wirklich sehr unterschiedlich von Tag zu Tag. Aber wir haben wohl einen sehr guten Zeitpunkt erwischt.
2: Heute war es fantastisch. Wir sind rausgekommen aus dem Hafen. Gleich 5 Minuten nach dem Anfang haben wir gleich Wale gesehen, Schweinswale. Und das Besondere an diesem Aspekt ist, wir waren in der Lage, fast 30 Minuten den zu beobachten.
0: Ich würde sagen, ihr wart richtige Glückspilze an dem Tag. Wahrscheinlich sind alle komplett ausgerastet, oder?
1: Ja, genau. Alle paar Minuten hat irgendwer gerufen, Schweinswal auf 3 Uhr oder Schweinswal auf 12 Uhr. Und dann sind alle mit ihren Ferngläsern zur Reling gestürzt und haben die glitzernden Rückenflossen bewundert, die sich da aus dem Wasser geschoben haben. Aber das Ganze hat natürlich auch einen wissenschaftlichen Hintergrund. Alle Sichtungen wurden auch dokumentiert. Also, wenn man ganz genau hinschaut und etwas Zeit mitbringt, kann man die Schweinswale sogar noch bis Oktober

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1: 10 Uhr. Ich bin Holger Dilk. Guten Tag. KI-Programme, mit denen sexualisierte Fake-Bilder oder Videos von Menschen erstellt werden können, sollen in der EU verboten werden. Die Mitgliedstaaten haben sich darauf geeinigt, dass das KI-Gesetz entsprechend angepasst werden soll. Das hat die zyprische EU-Ratspräsidentschaft mitgeteilt. Mit wie vielen Steuereinnahmen können Bund, Länder und Kommunen in den kommenden Jahren rechnen? Bundesfinanzminister Klingbeil stellt am Nachmittag die Ergebnisse der Steuerschätzung vor. Die Zahlen sind wichtig für die Haushaltsplanung und kommen in einer schwierigen Zeit. Die deutsche Wirtschaft schwächelt weiter. Menschen mit Behinderung sollen im Alltag besser zurechtkommen. Deshalb will der Bundestag heute strengere Regeln für Barrierefreiheit diskutieren. Neben Behörden sollen künftig auch private Unternehmen strengere Auflagen erhalten. Häufig sind die Vorgaben bisher freiwillig. In Bremerhaven entscheidet sich am Nachmittag, wer neuer Oberbürgermeister wird. Im Zug sind nicht die Bürger. Die Stadtverordnetenversammlung wählt die Nachfolge für Melf Granz. Er legt das Amt aus gesundheitlichen Gründen nieder. Die SPD hat das Vorschlagsrecht für den Posten. Sie spricht sich für Stadtrat Martin Günther aus.
2: Genau, gleich 2:02.
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2: Wir starten bewölkt, aber trocken in den Donnerstag bei uns in Bremen und umzu. Auch wenn es eher nach Regen aussieht, die Wolken sind harmlos und lassen im Laufe des Tages sogar mal die Sonne durch. Das alles bei maximal 15 Grad und aktuell haben wir 9 am Bremer Roland.
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2: Vorsicht bitte auf der A28 Oldenburg Richtung Bremen. In der Ausfahrt Delmenhorster Dreieck zur B75 in Richtung Bremen ist der rechte Fahrstreifen gesperrt. Da gab es nämlich einen Unfall. Auf der A1 Osnabrück Richtung Bremen gibt es Stop and Go zwischen dem Dreieck Stur und Bremen-Arsten vor der Baustelle. Rüber auf die A27, Bremen Richtung Bremerhaven. Da haben wir zwischen Bremerhaven Süd und Bremerhaven-Wulsdorf 2 Kilometer Stop and Go. Außerdem Cuxhaven Richtung Bremerhaven auf der A27. Da ist die Strecke zwischen Neuenwalde und Deppstedt wegen Bauarbeiten noch bis ca. 12 gesperrt. Eine Umleitung führt aber auf die L135. Und in der Gegenrichtung zwischen Nordholz und Altenwalde wird der Verkehr dann über den Standstreifen geleitet. Auf der B6 in Bremen haben wir stadteinwärts ab dem Autobahnzubringer Überseestadt gerade 3 Kilometer Stop and Go. Stop and Go gibt es auch auf der B75 Delmenhorst Richtung Bremen. Hier sind es 5 Kilometer zwischen dem Delmenhorster Dreieck und der Neustadt. Geblitzt wird heute im Landkreis Wesermarsch in Lemwerder auf der Stedinger Straße kurz nach der Ortseinfahrt auf Höhe vom Altenheim. Danke an Jasmin, unsere Radio Roland Radar Reporterin, fürs Anrufen und Bescheid sagen. Unsere kostenlose Start- und Blitzer-Hotline ist die 0800 77 11
0: 700. 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
2: Es ist komplett egal, ob ihr gerade am Frühstücken seid oder noch fleißig am Arbeiten. Ich spiele euch für euren Donnerstag den besten neuen Schlagermix. Hier ist jetzt Musik von Semini Rosso für euch und ich bin Sina Marie Glagau. Moin zusammen.
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1: Du kannst noch nicht mal richtig lügen. Glaubst du, ich bin blind? Wir waren auf Folge 7.

Lüge. Andrea Berg hier bei eurer Radio Roland Morning Show am Donnerstag. Das war sie mit ihrem Song Du kannst noch nicht mal richtig lügen. Wir haben es 10:11. Und Daniel Sommer hatte gerade ein etwas, nennen wir es, besonderen Fan-Moment bei Instagram. Den hat er dann auch mit uns geteilt. Er hat einen Screenshot gemacht auf Instagram. Per DM hat er das bekommen. Hallo Herr Sommer, ich hasse Sie. Ich höre sonst nur Metalcore als Musik und dann kommt Ihre Stimme. Das kann doch gar nicht wahr sein. Ich höre heimlich Schlager, aber nur Roland Kaiser und Helene Fischer und dann kommt Ihre Stimme. Die ist so Hammer. Machen Sie bitte weiter so. Sie sind grandios und können sich in der Größe der Schlagerszene einreihen. Ganz großes Kino, was sie machen. Ich würde sagen, da hat Daniel Sommer scheinbar jemanden richtig den Schlager ans Herz gebracht. Das lieben wir. Vielleicht hört die Person ja gerade zu, die so der große Fan von Daniel Sommer ist. Denn wir haben ihn jetzt hier im besten neuen Schlagermix zusammen mit Saskia Lipin. Immer wieder will ich dich jetzt für euch. 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
1: Andrea Berg legt neu auf.
2: Ja, ich will mit dir am Strand.
1: Und zwar genau diesen Song. Ja, ich will kommt morgen in einer ganz anderen Version raus, nämlich der Dorfclub-Version. Ihr Herzensverein, der SG Sonnenhof Groß Asbach, ist in die dritte Liga aufgestiegen und für diesen tollen Anlass liefert sie jetzt den passenden Soundtrack. Außerdem möchte sie mit dem Erlös aus dem Song die Nachwuchsarbeit und ausgewählte Fanprojekte noch unterstützen. Das nennt man mal pure Leidenschaft.
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2: Tödlicher Unfall im Landkreis Rothenburg. Bei einem schweren Verkehrsunfall auf der L131 zwischen Westeresch und Jersdorf sind zwei Männer ums Leben gekommen. Ein 54-Jähriger verlor die Kontrolle über sein Auto, das von der Fahrbahn abkam, mehrere Bäume berührte und sich anschließend überschlug. Zwei Mitfahrer erlagen noch an der Unfallstelle ihren Verletzungen. Der Fahrer sowie ein weiterer Mitfahrer wurden schwer verletzt in Krankenhäuser gebracht. 6,5 Millionen Euro für Sanierung des Verbindungskanals. Der Magistrat der Stadt Bremerhaven hat beschlossen, die Summe für die Sanierung des Verbindungskanals zwischen dem alten und dem neuen Hafen freizugeben. Hintergrund sind erhebliche Schäden am rund 100 Jahre alten Kanal, die bereits im vergangenen Jahr zu Sperrungen führten. Der Kanal ist die wichtigste Verkehrsanbindung in die Hafenwelten und deshalb von hoher Bedeutung für die Stadt. Bundeswehr probt den Ernstfall. Auf dem Fliegerhorst Wittmundhafen starten und landen seit einigen Tagen immer wieder Eurofighter der Luftwaffe. Laut der Bundeswehr kann es im Landkreis Wittmund noch bis heute zu Lärmbelästigung kommen. News aus deiner Region haben wir wieder in einer Stunde für dich.
3: 3 Minuten nach 11:30.
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3: Mit einem Mix aus Sonne und Wolken geht's so langsam in Richtung Wochenende. Wir starten zwar mit ordentlich Wolken, aber die lockern dann immer mehr auf und wir kriegen die Sonne zu sehen. Außerdem bleibt es trocken bei maximal 15 Grad. 9 Grad sind es aktuell am Bremer Roland.
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3: Auf der A1 Osnabrück Richtung Bremen haben wir zwischen dem Dreieck Stur und Bremen-Arsten 13 Kilometer Stop and Go. Und auch in der Gegenrichtung zwischen Uphusen, Bremen-Mahndorf und Hemeling gibt es vor der Baustelle Stop and Go. Die A27 Cuxhaven Richtung Bremerhaven ist zwischen Neuenwalde und Deppstedt wegen Bauarbeiten noch bis ca. 12 Uhr gesperrt. Es gibt aber eine Umleitung und die führt über die L135. In der Gegenrichtung zwischen Nordholz und Altenwalde wird der Verkehr dann über den Standstreifen geleitet. Auf der A28 Oldenburg Richtung Bremen haben wir in der Ausfahrt Delmenhorster Dreieck bis zur B75 in Richtung Bremen die rechte Spur gesperrt. Da gab es einen Unfall. Und in Bremen-Hornlehe brennt es weiterhin in der Hafenwende. Die Anwohner werden weiterhin gebeten, Fenster und Türen geschlossen zu halten und am besten auch die Lüftungen und Klimaanlagen abzuschalten. Dadurch behindert der Rauch leider auch eure Sicht auf der A27 zwischen dem Rastplatz Achterkempe und Bremen-Hornlehe. Geblitzt wird heute im Landkreis Wesermarsch in Lemwerder auf der Stedinger Straße kurz nach der Ortseinfahrt auf Höhe vom Altenheim. Danke an Jasmin, unsere Radio Roland Radar Reporterin, fürs Anrufen und Bescheid sagen. Unsere kostenlose Stau-Blitzer-Hotline ist die 0800 77 11 700.
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3: Und ihr wisst, was das heißt, denn gleich wird es ernst hier bei uns. Nur noch ein paar Minuten habt ihr Zeit, um vor euren Favoriten bei unserem Schlagerduell abzustimmen. Wollt ihr heute lieber Süchtig von Ramon Roselli?
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3: Oder seid ihr doch lieber für Am Ende lieben wir uns sowieso von Norman Lang?
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3: Stimmt jetzt nochmal schnell ab in der Radio Roland Insta-Story. Das Ergebnis und den Gewinnersong gibt es dann in ungefähr 6 Minuten hier bei mir. Mein Name ist Sina Marie Glagau und ich wünsche euch allen einen schönen Donnerstag.
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0: Das war Ben Zucker mit der Sonne entgegen hier bei Radio Roland. Und jetzt gibt's die Entscheidung, auf die ihr schon gewartet habt.
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0: Unser Schlagerduell ist zu Ende für heute. Ihr habt fleißig abgestimmt in unserer Radio Roland Insta-Story. Heute hattet ihr die Wahl zwischen Süchtig von Ramon Roselli.
2: Denn ich bin süchtig nach dem Duft von dir.
0: Und am Ende lieben wir uns sowieso von Norman Lang.
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0: Ihr wusstet, was ihr haben wolltet, deswegen spanne ich euch nicht weiter auf die Folter. Hier ist jetzt euer Schlagerduell-Gewinner am Donnerstag für euch.

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2: 11 Uhr. Ich bin Holger Dilk. Guten Tag. Die Europäische Union will stärker gegen gefälschte Sexvideos im Netz vorgehen. Künftig sollen Programme verboten werden, die mithilfe von KI echte Gesichter in solche Aufnahmen einbauen können. Darauf haben sich die Mitgliedstaaten geeinigt, hat die zyprische EU-Ratspräsidentschaft mitgeteilt. Mit wie vielen Steuereinnahmen können Bund, Länder und Kommunen in den kommenden Jahren rechnen? Bundesfinanzminister Klingbeil stellt am Nachmittag die Ergebnisse der Steuerschätzung vor. Die Zahlen sind wichtig für die Haushaltsplanung und kommen in einer schwierigen Zeit. Die deutsche Wirtschaft schwächelt weiter. Fast 3/4 der angeschriebenen 18-jährigen Männer haben den neuen Bundeswehr-Fragebogen bislang ausgefüllt. Das berichtet das Redaktionsnetzwerk Deutschland und beruft sich auf Bundeswehrkreise. Demnach zeigt rund die Hälfte von ihnen Interesse am Wehrdienst. In der Woche vor Pfingsten werden noch einmal rund 100 Kita-Kinder und die Beschäftigten der Einrichtung in Bremen auf Tuberkulose getestet. Bei einem Kind ist die Infektion nach einer ersten Testreihe festgestellt worden. Ansteckend ist das Kind nicht. Ausgelöst worden war das Ganze von einer Betreuerin, die im Ausland positiv auf die Lungenkrankheit getestet wurde.
3: Gleich 11:02.
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3: Der Donnerstag wird auf jeden Fall besser als die letzten Tage, auch wenn man es bisher nicht wirklich denkt. Aber die Wolken lockern noch auf und die Sonne kämpft sich dann mal durch. Dazu gibt es maximal 15 Grad und es sind irgendwie immer noch konstante 9 Grad heute Morgen.
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3: Auf der A1 Osnabrück Richtung Bremen haben wir zwischen dem Dreieck Stur und Bremen-Arsten 13 Kilometer Stop and Go. Und auch in der Gegenrichtung zwischen Uphusen-Bremen-Mahndorf und Hemeling 6 Kilometer Stop and Go vor der Baustelle. Die A27 Cuxhaven Richtung Bremerhaven ist zwischen Neuenwalde und Deppstedt wegen Bauarbeiten noch bis ca. 12 Uhr gesperrt. Die Umleitung führt aber über die L135. Und in der Gegenrichtung zwischen Nordholz und Altenwalde wird der Verkehr dann über den Standstreifen geleitet. Auf der A28 Oldenburg Richtung Bremen ist in der Ausfahrt Delmenhorst-Dreieck zur B75 in Bremen gerade die rechte Spur nach einem Unfall noch gesperrt. Die B6 in Bremen zwischen der A27 und Stefanibrücke haben wir in beiden Richtungen Stop and Go. Und geblitzt wird heute im Landkreis Ilsermarsch in Limwerda auf der Stedinger Straße kurz nach der Ortseinfahrt auf Höhe vom Altenheim. Danke an unsere Radio Roland Radar Reporterin Jasmin fürs Anrufen und Bescheid sagen. Unsere kostenlose Stau- und Blitzer-Hotline ist die 0800 77 11 700.
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3: Moin zu euch auf die Baustelle oder auch ins Büro. Ich versorge euch die ganze Zeit und bei allem, was ihr so macht, mit dem besten neuen Schlagermix an diesem Donnerstag. Und damit ihr auch so ein bisschen gute Laune habt, habe ich jetzt Musik von Helene Fischer für euch mit Atemlos durch die Nacht. Ich entschuldige mich jetzt schon mal für den Ohrwurm, den ihr wahrscheinlich für den Rest des Tages haben werdet. Aber ich verspreche euch, das lohnt sich. Mein Name ist Sina Marie Glagau. Moin zusammen.
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1: Heino kehrt zurück nach Mallorca.
2: Blau, blau, blau, blau, blüte.
1: Erst letztes Jahr hat er sein Debüt im Bierkönig auf Mallorca gefeiert und auch einen Vertrag bis 2038 unterschrieben. Jetzt stehen auch schon die nächsten Termine seiner Auftritte auf der Partyinsel fest. Und bereits nächste Woche ist das schon soweit. Am 16. Mai und auch am 23. kommt er wieder auf die Bühne. Wir sind uns sicher, er wird alles für seine Fans geben.
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8: 100 Kinder nach Tuberkulosefall in Bremer Kita vorsorglich getestet. Bei einem weiteren Kind wurde zwar ein Kontakt mit dem Erreger festgestellt, eine ansteckende Erkrankung liegt aber nicht vor. Beide betroffenen Kinder

0: werden vorsorglich mit Antibiotika behandelt und gelten als nicht ansteckend. Da Tuberkulose aber oft erst Wochen nach einer Ansteckung nachweisbar ist, sollen die Kinder und auch die Kita-Mitarbeiter vor Pfingsten nochmal getestet werden. 11,5 Jahre Haft nach versuchtem Mord in Bremerhaven-Lehe. Ein 46-Jähriger soll im vergangenen Sommer seine Ex-Partnerin und deren neuen Lebensgefährten aus Eifersucht absichtlich mit dem Auto mit 55 km/h angefahren haben. Beide wurden dabei schwer verletzt, überlebten den Angriff aber. Der 46-Jährige wurde jetzt vor dem Landgericht Bremen verurteilt. Zum Basketball. Die Eisbären Bremerhaven sind erfolgreich in die Playoffs gestartet. Vor rund 2700 Fans hat das Team das erste Viertelfinale-Spiel gegen die Artland Dragons aus Quakenbrück mit 78-74 gewonnen. Für den Einzug ins Viertelfinale braucht Bremerhaven insgesamt 3 Siege in der Best-of-5-Serie. News aus deiner Region haben wir wieder in einer Stunde für dich.
1: 1 Minute nach 11:30.
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1: Wir starten bewölkt, aber trocken in den Donnerstag bei uns in Bremen und umzu. Und auch wenn es eher nach Regen aussieht, die Wolken sind harmlos und lassen im Laufe des Tages sogar mal die Sonne durch. Das alles bei maximal 15 Grad heute und 9 sind es aktuell am Bremer Roland.
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1: Auf der A1 Osnabrück Richtung Bremen, zwischen dem Dreieck Stur und Bremen-Arsten sind es gerade 8 Kilometer Stop and Go und auch in der Gegenrichtung zwischen Uphusen-Bremen-Mahndorf und Hemeling 6 Kilometer Stop and Go vor der Baustelle. Außerdem im weiteren Verlauf der A1 Bremen Richtung Osnabrück, da haben wir 9 Kilometer Stop and Go zwischen Wildeshausen Nord und dem Dreieck Alhorner Heide. Die A27 Cuxhaven Richtung Bremerhaven ist zwischen Neuenwalde und Dabstedt wegen Bauarbeiten noch circa eine halbe Stunde gesperrt. Die Umleitung führt dann über die L135 und in der Gegenrichtung zwischen Nordholz und Altenwalde wird der Verkehr über den Standstreifen geleitet. Auf der B6 in Bremen zwischen der A27 und der Stefanibrücke gibt es in beiden Richtungen Stop and Go. Geblitzt wird heute im Landkreis Wesermarsch in Lemwerder auf der Stedinger Straße, kurz nach der Ortseinfahrt auf Höhe vom Altenheim. Danke an unsere Radio Roland-Talar-Reporterin Jasmin für das Anrufen und Bescheid sagen. Unsere kostenlose Stau- und Blitzer-Hotline ist die 0800 77 11 700.
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1: Der Donnerstag bzw. der kleine Freitag ist ja jetzt in vollem Gange. Gebt nochmal ordentlich Gas, macht euch einen Kaffee und ich sorge dann für den besten neuen Schlagermix nebenbei. Für euren Arbeitstag habe ich jetzt Musik von Neonlicht für euch, wenn es am schönsten ist. Ich bin Sina-Marie Glagau und wünsche euch allen einen schönen Donnerstag.
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0: Radio Roland Schlagermorgen mit Musik von Ibo um 11:45. Und Olaf der Flipper, der hat ja inzwischen schon einige Jahre an Bühnenerfahrung, hat da generell viele Erfahrungen gesammelt und ist aus der Schlagerwelt gar nicht mehr wegzudenken, Gott sei Dank. Eine Sache war ihm aber eigentlich schon immer klar.
1: Also ich glaube, die erfolgreichste Musik weltweit ist der Schlager. Und da sagen natürlich viele, ja, der Schlager und so weiter. Naja, ist ganz einfach. 1816 zum Freischütz, da hat man schon über den Schlager gesprochen. Und Schlager ist, glaube ich, die erfolgreichste Musik weltweit. So einfach ist das. Das ist meine Definition.
0: Und da sagt er auch, genau das hat ihn geprägt. Wir können es eigentlich auch nur schwer vorstellen, dass es jemals anders war.

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1: Ich bin Holger Dilk, guten Tag. Tanken schmerzt im Geldbeutel aber nicht mehr als früher. Das zeigt eine aktuelle Analyse des IFO-Instituts. Beschäftigte müssen im Schnitt rund 5 Minuten für einen Liter Benzin arbeiten. Die Experten sagen, ja, die Kosten sind hoch, allerdings seien auch die Löhne gestiegen. Mit wie vielen Steuereinnahmen können Bund, Länder und Kommunen in den kommenden Jahren rechnen? Bundesfinanzminister Klingbeil stellt am Nachmittag die Ergebnisse der Steuerschätzung vor. Die Zahlen sind wichtig für die Haushaltsplanung und kommen in einer schwierigen Zeit. Die deutsche Wirtschaft schwächelt weiter. KI-Programme, mit denen sexualisierte Fake-Bilder oder Videos von Menschen erstellt werden können, sollen in der EU verboten werden. Die Mitgliedstaaten haben sich darauf geeinigt, dass das KI-Gesetz entsprechend angepasst werden soll. Das hat die zyprische EU-Ratspräsidentschaft mitgeteilt. In einer Lagerhalle im Gewerbegebiet Hornlehe ist am Morgen ein Feuer ausgebrochen. Es sollen sich große Mengen Papier in dem Gebäude befinden. Die Bremer Feuerwehr ist mit einem Großaufgebot im Einsatz und rechnet mit langen Löscharbeiten. Auf der benachbarten A27 kann es zeitweise Sichtbehinderungen durch Rauch geben.
2: Wir haben es 12 Uhr.
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2: Mit einem Mix aus Sonne und Wolken geht es so langsam in Richtung Wochenende. Wir starten zwar mit ordentlich Wolken, aber die lockern dann immer mehr auf und wir kriegen im Laufe des Tages die Sonne zu sehen. Außerdem bleibt es trocken bei maximal 15 Grad heute. Aktuell sind es 9 am Bremer Roland.
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2: Die A1 Osnabrück Richtung Bremen. Zwischen dem Dreieck Stur und Bremen-Arsten haben wir 8 Kilometer Stop and Go. Und auch in der Gegenrichtung zwischen dem Bremer Kreuz und Hemeling haben wir 8 Kilometer Stop and Go vor der Baustelle. Auch im weiteren Verlauf der A1 Bremen Richtung Osnabrück haben wir 9 Kilometer Stop and Go zwischen Wildeshausen Nord und dem Dreieck Ahlhorner Heide. Auf der geblitzt wird im Landkreis Wesermarsch in der Werder auf der Stedinger Straße kurz nach der Ortseinfahrt Höhe des Altersheims. Danke an unsere Radio Roland Radar Reporterin Jasmin fürs Anrufen und Bescheid sagen. Unsere kostenlose Stau- und Blitzer-Hotline ist die 0800 77 11 700.
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2: Nicht mehr lange und dann haben wir den Großteil vom Donnerstag geschafft. Zusammen mit dem besten neuen Schlagermix und Musik von Olaf Berger geht's jetzt erstmal Richtung Mittagspause. Hier ist meine Nummer 1. Ich bin Sina Marie Glagau und ich wünsche euch einen schönen Donnerstag. Hey.

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1: Sarah Engels Reise startet. Gestern ging es für sie los Richtung Wien auf ihre ESC-Reise. Auf Instagram nimmt sie uns am Flughafen mit, wo sie selbst noch nicht so ganz realisiert, dass es jetzt endlich losgeht.
2: Ich bin total dankbar, ich bin aufgeregt und ich freue mich auf diese wahnsinnige Reise jetzt. Ich werde euch mitnehmen und es fühlt sich einfach nur total unreal an, dass ich einfach mein ganzes Land vertreten darf. Das ist nicht einfach nur die Straße, in der ich wohne, es ist auch nicht irgendwie die kleine Stadt, in der ich groß geworden bin, sondern es ist einfach ganz Deutschland und das ist crazy.
1: Wir drücken ihr natürlich jetzt schon die Daumen und freuen uns auf alles, was noch kommt.
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7: 100 Kinder nach Tuberkulosefall in Bremer Kita vorsorglich getestet. Bei einem weiteren Kind wurde zwar ein Kontakt mit dem Erreger festgestellt, eine ansteckende Erkrankung liegt aber nicht vor. Beide betroffenen Kinder werden vorsorglich mit Antibiotika behandelt und gelten als nicht ansteckend. Da Tuberkulose aber oft erst Wochen nach einer Ansteckung nachweisbar ist, sollen die Kinder und auch die Kita-Mitarbeiter vor Pfingsten nochmal getestet werden. 11,5 Jahre Haft nach versuchtem Mord in Bremerhaven-Lehe. Ein 46-Jähriger soll im vergangenen Sommer seine Ex-Partnerin und deren neuen Lebensgefährten aus Eifersucht absichtlich mit dem Auto mit 55 km/h angefahren haben. Beide wurden dabei schwer verletzt, überlebten den Angriff aber. Der 46-Jährige wurde jetzt vor dem Landgericht Bremen verurteilt. Zum Basketball. Die Eisbären Bremerhaven sind erfolgreich in die Playoffs gestartet. Vor rund 2700 Fans hat das Team das erste Viertelfinale-Spiel gegen die Artland Dragons aus Quakenbrück mit 78 zu 74 gewonnen.

0: Für den Einzug ins Viertelfinale braucht Bremerhaven insgesamt 3 Siege in der Best-of-5-Serie. News aus deiner Region haben wir wieder in einer Stunde für dich.
1: Gleich kurz nach 12:30.
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1: Der Donnerstag wird auf jeden Fall besser als die letzten Tage. Auch wenn man es bisher nicht denkt, aber die Wolken lockern noch auf und die Sonne kämpft sich dann mal durch. Dazu gibt es maximal 15 Grad und 11 sind es aktuell am Bremer Roland.
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1: Auf der A1 Osnabrück Richtung Bremen haben wir 8 Kilometer Stau zwischen dem Dreieck Stur und Bremen-Arsten. Und auch in der Gegenrichtung zwischen dem Bremer Kreuz und Hemeling 8 Kilometer Stop and Go vor der Baustelle. Im weiteren Verlauf der A1 Bremen Richtung Osnabrück haben wir 9 Kilometer Stop and Go zwischen Wildeshausen Nord und dem Dreieck Alhorner Heide. Die B6 in Bremen zwischen der A281 und dem Flyover, da staut es sich 4 Kilometer. Und auch in der Gegenrichtung gibt es Stop and Go zwischen der A27 und der Stefanibrücke. Geblitzt wird im Landkreis Wesermarsch in Lemwerder auf der Stedinger Straße, kurz nach der Ortseinfahrt auf Höhe des Altersheims. Danke an Jasmin, unsere Radio Roland Radar-Reporterin, fürs Anrufen und Bescheid sagen. Unsere kostenlose Stau- und Blitzer-Hotline ist die 0800 77 11 700.
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1: Und wir steuern auf die Mittagspause zu. Ich begleite euch durch die letzten Stunden an diesem Donnerstagmittag mit dem besten neuen Schlagermix. Jetzt mit Tim Peters und seinem Song Wegen dir. Mein Name ist Sina-Marie Glagau und ich wünsche euch einen schönen Donnerstag.

0: Das ist eure Radio Roland Morning Show am Donnerstagmittag. Und Wale, bei uns im Jadebusen, als ich das gehört habe, habe ich gedacht, haben wir Neuigkeiten von Timmy? Ist er wieder aufgetaucht? Wir wissen es nicht. Aber tatsächlich sind am Wochenende die Schweinswahltage in Wilhelmshaven zu Ende gegangen. Und ich habe mir jetzt mal Radio-Roland-Reporterin Bele geschnappt, denn sie war vor Ort und du musst mir jetzt sagen, was war da los?
1: In der Nordsee sind momentan tatsächlich wieder Schweinswale unterwegs. Die Schweinswahltage sollen mehr Aufmerksamkeit für die Tiere und ihren Lebensraum schaffen. Die Wale sind bei uns auf Nahrungssuche und wir haben mal eine Bootstour vom Wattenmeer-Besucherzentrum in Wilhelmshaven mitgemacht. Der Meeresbiologe Roger Staves hat die Tour mit uns veranstaltet und der ist wirklich genau, wie man sich so einen richtigen Seebär vorstellt, mit seinem weißen Bart und seinem amerikanischen Akzent. Und wir haben ihn erstmal gefragt, wie so ein Schweinswal überhaupt aussieht.
2: Also ein Schweinswal ist der kleinste Vertreter aus dem Walwild, des Cetaceans. Die ist 1,70, 2 Meter ist absolut Obergrenze. Die sind schwarz oben mit einem hellen Untergrund. Die haben einen ziemlich dicke Fettschicht, die von 1,5 bis 5 cm groß werden kann. Damit wirken sie eigentlich wie eine lebendige Thermoskanne.
0: Das hört sich auch irgendwie ein bisschen lustig an, ne? Und jetzt eigentlich die allerwichtigste Frage, habt ihr denn jetzt welche gesehen da?
1: Uns wurde von Anfang an gesagt, seid nicht enttäuscht, wenn man nicht sehen kann. Und es ist wirklich sehr unterschiedlich von Tag zu Tag. Aber wir haben wohl einen sehr guten Zeitpunkt erwischt.
2: Heute war es fantastisch. Wir sind rausgekommen aus dem Hafen. Gleich 5 Minuten nach dem Anfang haben wir gleich Wale gesehen, Schweinswale. Und das Besondere an diesem Aspekt ist, wir waren in der Lage, fast 30 Minuten den zu beobachten.
0: Ich würde sagen, ihr wart richtige Glückspilze an dem Tag. Wahrscheinlich sind alle komplett ausgerastet, oder?
1: Ja, genau. Alle paar Minuten hat irgendwer gerufen, Schweinswal auf 3 Uhr oder Schweinswal auf 12 Uhr. Und dann sind alle mit ihren Ferngläsern zur Reling gestürzt und haben die glitzernden Rückenflossen bewundert, die sich da aus dem Wasser geschoben haben. Aber das Ganze hat natürlich auch einen wissenschaftlichen Hintergrund. Alle Sichtungen wurden auch dokumentiert. Also, wenn man ganz genau hinschaut und etwas Zeit mitbringt, kann man die Schweinswale sogar noch bis Oktober beobachten.

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1: 13 Uhr. Ich bin Holger Dilk. Guten Tag. Die hohen Spritpreise belasten die Menschen in Deutschland, aber auch nicht mehr als in den vergangenen Jahren. Das liegt an den gestiegenen Löhnen, heißt es vom IFO-Institut. Zuletzt mussten Beschäftigte im Schnitt etwa 5 Minuten für einen Liter Kraftstoff arbeiten. KI-Programme, mit denen sexualisierte Fake-Bilder oder Videos von Menschen erstellt werden können, sollen in der EU verboten werden. Die Mitgliedstaaten haben sich darauf geeinigt, dass das KI-Gesetz entsprechend angepasst werden soll. Das hat die zyprische EU-Ratspräsidentschaft mitgeteilt. In wirtschaftlich schwierigen Zeiten hat sich die Auftragslage in der deutschen Industrie überraschend deutlich verbessert. Das neue Geschäft wuchs im März um 5% im Vergleich zum Vormonat, so das Statistische Bundesamt. Das ist einer der kräftigsten Anstiege der vergangenen 3 Jahre. In der Woche vor Pfingsten werden noch einmal rund 100 Kita-Kinder und die Beschäftigten der Einrichtung in Bremen auf Tuberkulose getestet. Bei einem Kind ist die Infektion nach einer ersten Testreihe festgestellt worden. Ansteckend ist das Kind nicht. Ausgelöst worden war das Ganze von einer Betreuerin, die im Ausland positiv auf die Lungenkrankheit getestet wurde.
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2: Auch wenn es zum Teil eher nach Regen aussieht, die Wolken am Himmel sind harmlos und im Laufe des Tages lassen sie auch immer mehr die Sonne durch. Das alles bei maximal 15 Grad heute und aktuell haben wir schon 12 am Bremer Roland.
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2: Auf der A1 Osnabrück Richtung Bremen. Zwischen dem Dreieck Stur und Bremen-Arsten haben wir immer noch 8 Kilometer Stau. Und auch in der Gegenrichtung zwischen dem Bremer Kreuz und Hemeling 8 Kilometer Stop and Go vor der Baustelle. Auch im weiteren Verlauf der A1 Bremen Richtung Osnabrück. 9 Kilometer Stop and Go zwischen Wildeshausen Nord und dem Dreieck Alhorner Heide. Auf der B6 in Bremen zwischen der A281 und dem Flyover haben wir 4 Kilometer Stau. Und auch in der Gegenrichtung gibt es Stop and Go zwischen der A27 und der Stefanibrücke. Geblitzt wird heute im Landkreis Wesermarsch in Lemwerder auf der Stedinger Straße, kurz nach der Ortseinfahrt Höhe des Altenheims. Danke an unsere Radio Roland Radar Reporterin Jasmin fürs Anrufen und Bescheid sagen. Unsere kostenlose Stau- und Blitze-Hotline ist die 0800 77 11 700.
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4: Wie schön, dass ihr dabei seid. Mein Name ist Alisa Wegner und ich habe jetzt Musik von Ben Zucker für euch. Moin! Hey.

Moin an diesem Donnerstag. Habt ihr eigentlich schon Spargel gegessen dieses Jahr? Also jetzt sieht man ja immer wieder diese Spargelstände an den Straßen stehen. Und ich finde, das ist so ein Zeichen, dass wir definitiv im Mai angekommen sind. Egal, ob jetzt irgendwie die Sonne scheint oder es doch ein bisschen regnet. Hier ist Radio Roland und ihr hört den besten Neuen.

0: Das ist der beste neue Schlagermix hier bei Radio Roland. Und jetzt dreht das Radio gerne mal ein bisschen lauter. Ich habe nämlich wieder ein paar Neuigkeiten von unseren Schlagerstars für euch.
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2: Andrea Berg legt neu auf.
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2: Und zwar genau diesen Song. Ja, ich will kommt morgen in einer ganz anderen Version raus, nämlich der Dorfclub-Version. Ihr Herzensverein, der SG Sonnenhof Groß Asbach, ist in die dritte Liga aufgestiegen und für diesen tollen Anlass liefert sie jetzt den passenden Soundtrack. Außerdem möchte sie mit dem Erlös aus dem Song die Nachwuchsarbeit und ausgewählte Fanprojekte noch unterstützen. Das nennt man mal pure Leidenschaft.
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6: Hafengesellschaft Bremen-Ports entlässt 7 Mitarbeiter. Grund dafür sind Vorwürfe, dass in einer internen Chatgruppe verfassungsfeindliche und pornografische Inhalte geteilt wurden. Hinweise darauf sollen von einem weiteren Mitarbeiter gekommen sein, der zuvor wohl von der Gruppe gemobbt wurde. Inzwischen wurde auch die Staatsanwaltschaft eingeschaltet. Stadtfest in Oldenburg feiert in diesem Jahr seinen 50. Geburtstag. Und dafür soll ein Plakat entworfen werden. Jeder darf mitmachen, bis zum 20. Juli muss der Vorschlag bei der Stadt eingereicht werden. Neben dem Stadtfest gibt es in diesem Jahr zum Jubiläum 3 Sonderveranstaltungen unter dem Motto 50 Sommervier auf dem Schlossplatz. Erste Festnahme nach Juweliereinbruch in Brinkum. Der Verdächtige wurde bereits Mitte April in Berlin festgenommen, wie die Polizei jetzt mitgeteilt hat. Die Täter waren damals mit einem gestohlenen Auto in das Geschäft im Landkreis Diepholz gefahren und sind anschließend mit Schmuck und Wertgegenständen geflüchtet. Nach den weiteren Beteiligten wird noch ermittelt. News aus deiner Region haben wir wieder in einer Stunde für dich.
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7: Viele Wolken sind gerade am Start, aber es bleibt trocken und bis zum Nachmittag ändert sich daran nicht viel. Die Höchstwerte landen heute bei rund 15 Grad in Delmenhorst. Morgen wird's freundlicher mit viel Sonne und ein paar Wolken, dazu maximal 15 bis 16 Grad.
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7: Vorsicht auf der A28 Richtung Oldenburg. Zwischen Delmenhorst-Hasport und Delmenhorst-Adelheide liegen Gegenstände auf der Autobahn.

0: Dann geht's auf der A1 Richtung Bremen zwischen dem Dreieck Stur und Bremen-Arsten 5 Kilometer stockenden Verkehr. Und in Bremen ist die Haferwende zwischen dem Autobahnzubringer Hornlehe und Kleiner Ort wegen eines Feuerwehreinsatzes in beiden Richtungen gesperrt.
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2: Durch diesen Donnerstag im Mai geht's gut gelaunt. Schön, dass ihr eingeschaltet habt. Ich bin Alisa Wegner. Moin!

0: gelaunt geht's durch diesen Donnerstag. Ihr hört Radio Roland und jetzt gibt's wieder was zum Schmunzeln für euch.
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2: Lektion 1, sei sehr vorsichtig bei Begriffen wie Retro oder Vintage. Das heißt in der Regel einfach nur alt. Lektion 2, checke die Ware sehr genau, wenn der Händler sagt,
3: das ist noch top in Ordnung.
2: Dann sagt der das wahrscheinlich auch über einen Toaster ohne Kabel und ein Puzzle mit 742 Teilen. Lektion 3, checke die Aussagen des Verkäufers auch auf Logik.
3: Das ist vom LKW gefallen, aber nagelneu. Das ist das ganz neue iPhone 2.
2: Und Lektion 4, checke für dich persönlich, was du wirklich dringend brauchst und kaufe wirklich nur das.
4: Schatz, ich habe gar nichts Besonderes gefunden beim Flohmarkt. Ich habe jetzt wirklich nur hier 500 FFP2-Masken gekauft, falls irgendwann noch mal Corona ausbricht und einen Wickeltisch, falls wir irgendwann mal Kinder kriegen.
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0: das Radio mal eben ganz laut gedreht, oder? Das war ein Radio-Roland-Kultschlager hier bei uns. Mit richtig guter Laune geht's heute nämlich durch diesen Donnerstag.
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1: 14 Uhr. Ich bin Colin Mock. Guten Tag. KI-Programme, mit denen sexualisierte Fake-Bilder oder Videos von Menschen erstellt werden können, sollen in der EU verboten werden. Die Mitgliedstaaten haben sich darauf geeinigt, dass das KI-Gesetz entsprechend angepasst werden soll. Das Verbot soll ausdrücklich auch für Darstellungen von sexuellem Kindesmissbrauch gelten. Es gibt immer mehr Kritik an der geplanten Elterngeldreform der Bundesregierung. Der Deutsche Gewerkschaftsbund ist klar gegen Kürzungen. Auch in der SPD gibt es Widerstand. Gerade jetzt bräuchten Familien Stabilität und Verlässlichkeit, sagt der SPD-Familienpolitikerin Hostert dem Handelsblatt. Kein alltäglicher Einsatz für den Zoll in Bayern. Die Beamten haben einen rund 65 Millionen Jahre alten Triceratops-Schädel für den Transport nach China abgefertigt. Dafür mussten zig Genehmigungen geprüft werden. Das Dino-Fossil geht als Leihgabe an ein Naturkundemuseum. In Bremerhaven entscheidet sich heute, wer neuer Oberbürgermeister wird. Am Zug sind aber nicht die Bürger. Die Stadtverordnetenversammlung wählt die Nachfolge für Melf Granz. Er legt das Amt aus gesundheitlichen Gründen nieder. Die SPD hat das Vorschlagsrecht für den Posten. Sie spricht sich für Stadtrat Martin Günther aus.
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1: Viele Wolken sind gerade am Start, aber es bleibt trocken und bis zum Nachmittag ändert sich daran nicht viel. Die Höchstwerte landen heute bei rund 15 Grad in Delmenhorst. Morgen wird's freundlicher mit viel Sonne und ein paar Wolken, dazu maximal 15 bis 16 Grad.
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1: Vorsicht auf der A28 Richtung Oldenburg. Zwischen Delmenhorst-Hasport und Delmenhorst-Adelheide liegen Gegenstände auf der Autobahn. Dann gibt's auf der A1 Richtung Bremen zwischen dem Dreieck Stur und Bremen-Arsten 5 Kilometer stockenden Verkehr. Und in Bremen ist die Haferwinde zwischen dem Autobahnzubringer Hornlehe und Kleiner Ort wegen eines Feuerwehreinsatzes in beiden Richtungen gesperrt.
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2: Auch wenn das Wetter sich heute nicht von der allerbesten Seite zeigt, ist das nicht schön, dass jetzt im Mai wieder alles blüht und so schön grün ist, wenn man aus dem Fenster guckt. Also ich muss sagen, ich liebe das sehr. Habt einen wunderschönen Donnerstag, ihr Lieben. Ich bin Alisa Wegner. Moin!
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0: Jemand ist schwanger, hat sich getrennt, geheiratet. Egal, was los ist bei unseren Schlagerstars. Wir wissen's und erzählen's euch. Moin zusammen, hier ist Radio Roland. Wir spielen den besten neuen Schlagermix. Und ich habe jetzt wieder Neuigkeiten für euch.
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2: Heino kehrt zurück nach Mallorca.
3: Blau, blau, blau, blau, Blüten.
2: Erst letztes Jahr hat er sein Debüt im Bierkönig auf Mallorca gefeiert und auch einen Vertrag bis 2038 unterschrieben. Jetzt stehen auch schon die nächsten Termine seiner Auftritte auf der Partyinsel fest. Und bereits nächste Woche ist das schon soweit. Am 16. Mai und auch am 23. kommt er wieder auf die Bühne. Wir sind uns sicher, er wird alles für seine Fans geben.
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5: Hafengesellschaft Bremen-Ports entlässt 7 Mitarbeiter. Grund dafür sind Vorwürfe, dass in einer internen Chatgruppe verfassungsfeindliche und pornografische Inhalte geteilt wurden. Hinweise darauf sollen von einem weiteren Mitarbeiter gekommen sein, der zuvor wohl von der Gruppe gemobbt wurde. Inzwischen wurde auch die Staatsanwaltschaft eingeschaltet. Stadtfest in Oldenburg feiert in diesem Jahr seinen 50. Geburtstag. Und dafür soll ein Plakat entworfen werden. Jeder darf mitmachen, bis zum 20. Juli muss der Vorschlag bei der Stadt eingereicht werden. Neben dem Stadtfest gibt es in diesem Jahr zum Jubiläum 3 Sonderveranstaltungen unter dem Motto 50 Sommervia auf dem Schlossplatz. Erste Festnahme nach Juweliereinbruch in Brinkum. Der Verdächtige wurde bereits Mitte April in Berlin festgenommen, wie die Polizei jetzt mitgeteilt hat. Die Täter waren damals mit einem gestohlenen Auto in das Geschäft im Landkreis Diepholz gefahren und sind anschließend mit Schmuck und Wertgegenständen geflüchtet. Nach den weiteren Beteiligten wird noch ermittelt. News aus deiner Region haben wir wieder in einer Stunde für dich.
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6: Viele Wolken sind gerade am Start, aber es bleibt trocken und bis zum Nachmittag ändert sich daran nicht viel. Die Höchstwerte landen heute bei rund 15 Grad in Delmenhorst. Morgen wird's freundlicher mit viel Sonne und ein paar Wolken, dazu maximal 15 bis 16 Grad.
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6: Vorsicht auf der A1 Richtung Osnabrück. In Höhe Bremen-Hemeling hat es einen Unfall gegeben. Auf der A1 Richtung Bremen staut es sich zwischen dem Dreieck Stur und Bremen-Arsten auf 7 Kilometern. Und in Bremen ist die Haferwende zwischen dem

0: Autobahnzubringer Hornlehe und Kleiner Ort wegen eines Feuerwehreinsatzes in beiden Richtungen gesperrt.
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2: Und zack, haben wir schon wieder Mai. Schön, dass ihr mit dabei seid. Mein Name ist Alisa Wegner und ich begleite euch durch diesen Donnerstag. Moin!
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Moin und sorry, falls ihr euch den ein oder anderen Ohrwurm holt heute bei uns. Hier ist Radio Roland und wir spielen den besten neuen Schlagermix. Einen schönen Donnerstag wünsche ich euch.

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6: 15 Uhr. Ich bin Colin Mock. Guten Tag. Die EU will stärker gegen gefälschte Sexvideos im Netz vorgehen. Künftig sollen Programme verboten werden, die mit Hilfe von KI echte Gesichter in solche Aufnahmen einbauen können. Darauf haben sich die Mitgliedstaaten jetzt geeinigt. Was tun, um Menschen mit Behinderung den Alltag zu erleichtern? Darum ging es heute im Bundestag. Geplant ist, dass Vorgaben für Barrierefreiheit verschärft werden, für Läden, Restaurants oder Arztpraxen. Der Opposition geht das nicht weit genug und auch aus der Koalition gibt's Kritik. In Bremerhaven entscheidet sich heute, wer neuer Oberbürgermeister wird. Am Zug sind aber nicht die Bürger. Die Stadtverordnetenversammlung wählt die Nachfolge für Melf Granz. Er legt das Amt aus gesundheitlichen Gründen nieder. Die SPD hat das Vorschlagsrecht für den Posten. Sie spricht sich für Stadtrat Martin Günther aus. Für den SC Freiburg geht es heute Abend um nichts Geringeres als den größten internationalen Erfolg der Vereinsgeschichte. Der Club kann gegen Sporting Braga ins Endspiel der Fußball-Europa League einziehen. Das Halbfinal-Hinspiel in Portugal hatte Freiburg allerdings mit 1:2 verloren.
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6: Trocken ist es gerade, dazu mal ein paar Wolken, mal mehr Grau am Himmel. Und in Bremerhaven liegen wir am Nachmittag bei rund 14 Grad. Bis zum Abend bleibt es auch weiterhin trocken. Morgen sieht es dann richtig freundlich aus, mit viel Sonne und höchstens ein paar Wolken. Die Höchstwerte liegen dann bei 15 bis 16 Grad.
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6: Vorsicht auf der A1 Richtung Osnabrück. In Höhe Bremen-Hemeling hat es einen Unfall gegeben. Auf der A1 Richtung Bremen staut es sich zwischen dem Dreieck Stur und Bremen-Arsten auf 7 Kilometern. Und in Bremen ist die Haferwende zwischen dem Autobahnzubringer Hornlehe und Kleiner Ort wegen eines Feuerwehreinsatzes in beiden Richtungen gesperrt.
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7: Ich freue mich, dass ihr dabei seid. Mein Name ist Alisa Wegner und ich begleite euch durch diesen Donnerstag. Moin!
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Moin, gerade eventuell beim Rhabarberkuchen backen. Das war jetzt ein bisschen weit hergeholt, oder? Aber ich finde, Rhabarberkuchen ist so ein typischer Kuchen, den man im Mai halt isst, wenn der Frühling da ist und draußen die Vögel zwitschern. Ihr hört Radio Roland an diesem Donnerstag und wir spielen den besten neuen Schlagermix. 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

0: Das ist der beste neue Schlagermix hier bei Radio Roland. Und ich sag's euch, irgendwas Spannendes ist immer los bei unseren Schlagerstars. Ich habe jetzt wieder die neuesten Infos für euch.
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2: Sarah Engels Reise startet. Gestern ging es für sie los Richtung Wien auf ihre ESC-Reise. Auf Instagram nimmt sie uns am Flughafen mit, wo sie selbst noch nicht so ganz realisiert, dass es jetzt endlich losgeht.
3: Ich bin total dankbar, ich bin aufgeregt und ich freue mich auf diese wahnsinnige Reise jetzt. Ich werde euch mitnehmen und es fühlt sich einfach nur total unreal an, dass ich einfach mein ganzes Land vertreten darf. Das ist nicht einfach nur die Straße, in der ich wohne, es ist auch nicht irgendwie die kleine Stadt, in der ich groß geworden bin, sondern es ist einfach ganz Deutschland und das ist crazy.
2: Wir drücken ihr natürlich jetzt schon die Daumen und freuen uns auf alles, was noch kommt.
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5: 100 Kinder nach Tuberkulosefall in Bremer Kita vorsorglich getestet. Bei einem weiteren Kind wurde zwar ein Kontakt mit dem Erreger festgestellt, eine ansteckende Erkrankung liegt aber nicht vor. Beide betroffenen Kinder werden vorsorglich mit Antibiotika behandelt und gelten als nicht ansteckend. Da Tuberkulose aber oft erst Wochen nach einer Ansteckung nachweisbar ist, sollen die Kinder und auch die Kita-Mitarbeiter vor Pfingsten nochmal getestet werden. 11,5 Jahre Haft nach versuchtem Mord in Bremerhaven-Lehe. Ein 46-Jähriger soll im vergangenen Sommer seine Ex-Partnerin und deren neuen Lebensgefährten aus Eifersucht absichtlich mit dem Auto mit 55 km/h angefahren haben. Beide wurden dabei schwer verletzt, überlebten den Angriff aber. Der 46-Jährige wurde jetzt vor dem Landgericht Bremen verurteilt. Zum Basketball. Die Eisbären Bremerhaven sind erfolgreich in die Playoffs gestartet. Vor rund 2700 Fans hat das Team das erste Viertelfinale-Spiel gegen die Artland Dragons aus Quakenbrück mit 78-74 gewonnen. Für den Einzug ins Viertelfinale braucht Bremerhaven insgesamt 3 Siege in der Best-of-5-Serie. News aus deiner Region haben wir wieder in einer Stunde für dich.
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6: Trocken ist es gerade, dazu mal ein paar Wolken, mal mehr Grau am Himmel. Und in Bremerhaven liegen wir am Nachmittag bei rund 14 Grad. Bis zum Abend bleibt es auch weiterhin trocken. Morgen sieht es dann richtig freundlich aus, mit viel Sonne und höchstens ein paar Wolken. Die Höchstwerte liegen dann bei 15 bis 16 Grad.
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6: Auf der A1 Richtung Bremen staut es sich zwischen dem Dreieck Stur und Bremen-Arsten auf 7 Kilometern. Und in Bremen ist die Haferwende zwischen dem Autobahnzubringer Hornlehe und Kleiner Ort wegen eines Feuerwehreinsatzes in beiden Richtungen gesperrt.
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7: Es geht in Richtung Feierabend, ihr Lieben. Schön, dass ihr dabei seid an diesem Donnerstag. Und Sommerzeit hat schon was Schönes, oder? Ich muss gestehen, ich liebe es, dass man Feierabend hat und trotzdem dann noch so viel vom Tag hat gefühlt, weil es einfach wirklich lange hell ist. Also, ich hoffe, ihr müsst nicht mehr allzu lange durchhalten und der

Auch wenn das Wetter sich heute nicht von seiner besten Seite zeigt. Wir freuen uns trotzdem darüber, dass wir Frühling haben und alles so schön blüht, oder? Ihr hört Radio Roland an diesem Donnerstag und bei uns gibt's den besten neuen Schlagermix.

Moin zusammen, ihr hört Radio Roland. Und das Schöne im Mai ist ja, dass die Vögel immer zwitschern, egal ob die Sonne scheint oder ob es regnet. Habt einen schönen Donnerstag, ihr Lieben. Jetzt gibt's den besten neuen Schlagermix für euch hier bei Radio Roland.

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1: 16 Uhr. Ich bin Colin Mock. Guten Tag. Fast 18 Milliarden Euro. Das wird Bund, Ländern und Kommunen wohl in diesem Jahr an Steuereinnahmen fehlen. Finanzminister Klingbeil hat die neue Steuerschätzung vorgelegt. Er sagt, das liegt vor allem an äußeren Einflüssen wie etwa dem Iran-Krieg, dem Zollstreit mit den USA und dem Ukraine-Krieg. Damit sich das Hunter-Virus nicht weiter ausbreitet, läuft weltweit die Suche nach Kontaktpersonen. Drei Passagiere eines Atlantikkreuzers waren durch das Virus gestorben. Unklar ist noch, wie viele Menschen auf dem Schiff mit Infizierten in engerem Kontakt standen, bevor sie von Bord gegangen sind. KI-Programme, mit denen sexualisierte Fake-Bilder oder Videos von Menschen erstellt werden können, sollen in der EU verboten werden. Die Mitgliedstaaten haben sich darauf geeinigt, dass das KI-Gesetz entsprechend angepasst werden soll. Das Verbot soll ausdrücklich auch für Darstellungen von sexuellem Kindesmissbrauch gelten. In der Woche vor Pfingsten werden noch einmal rund 100 Kita-Kinder und die Beschäftigten einer Einrichtung in Bremen auf Tuberkulose getestet. Bei einem Kind ist die Infektion nach einer ersten Testreihe festgestellt worden, ansteckend ist es aber nicht. Ausgelöst worden war das Ganze von einer Betreuerin, die im Ausland positiv auf die Lungenkrankheit getestet wurde.
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1: Trocken ist es gerade, dazu mal ein paar Wolken, mal mehr Grau am Himmel. Und in Bremerhaven liegen wir am Nachmittag bei rund 14 Grad. Bis zum Abend bleibt es auch weiterhin trocken. Morgen sieht es dann richtig freundlich aus, mit viel Sonne und höchstens ein paar Wolken. Die Höchstwerte liegen dann bei 15 bis 16 Grad.
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1: Auf der A1 Richtung Bremen staut es sich zwischen dem Dreieck Stur und Bremen-Arsten auf 7 Kilometern. Und in Bremen ist die Haferwende zwischen dem Autobahnzubringer Hornlehe und Kleiner Ort wegen eines Feuerwehreinsatzes in beiden Richtungen gesperrt.
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2: Schön, dass ihr mit dabei seid an diesem Donnerstag. Ich bin Alisa Wegner und zusammen starten wir durch diesen Tag. Moin!
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0: nichts.
1: Es ist so viel los bei unseren Schlagerstars. Ich sag's euch, moin zusammen. Ihr hört den besten neuen Schlagermix hier bei Radio Roland. Und jetzt habe ich wieder den neuesten Gossip für euch.
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3: Andrea Berg legt neu auf.
4: Ja, ich will.
3: Und zwar genau diesen Song. Ja, ich will, kommt morgen in einer ganz anderen Version raus, nämlich der Dorfclub-Version. Ihr Herzensverein, der SG Sonnenhof Groß Asbach, ist in die dritte Liga aufgestiegen und für diesen tollen Anlass liefert sie jetzt den passenden Soundtrack. Außerdem möchte sie mit dem Erlös aus dem Song die Nachwuchsarbeit und ausgewählte Fanprojekte noch unterstützen. Das nennt man mal pure Leidenschaft.
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8: Brand in Papierlagerhalle in Bremen löst Großeinsatz aus. Seit den frühen Morgenstunden haben rund 70 Einsatzkräfte das Feuer bekämpft, was sich laut Timo Sialas von der Feuerwehr Bremen besonders schwer gestaltet hat.
9: Weil die Lagerhalle war in viele kleine Teilbereiche abgetrennt, die einfach ganz schwer zugänglich waren und Teile der Decke quasi in die Lagerhalle gestürzt sind, sodass sie eben einfach gar keine Einsatzkräfte mehr reinschicken konnten. Und aufgrund dieser kleinlichen Unterteilung haben wir halt die komplette Außenfassade, die Blechverkleidung der Lagerhalle von außen mit einem Bagger halt so aufgenommen und geöffnet, dass wir von außen Brandbekämpfung machen konnten.
8: Verletzt wurde dabei niemand. Geplanter Stadionneubau in Oldenburg geht in entscheidende Phase. Oberbürgermeister Jürgen Krogmann wird morgen um 10 Uhr den Siegerentwurf für das neue Stadion vorstellen. Laut Plan soll am 1. Juni der Bauauftrag für das Stadion an der Maastrichter Straße vergeben werden. Das Stadion ist in Oldenburg umstritten. Gegner kritisieren die hohen Kosten, die Umweltbelastungen und mögliche Lärmbelästigung. News aus deiner Region haben wir wieder in einer Stunde für dich.
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10: Trocken ist es gerade, dazu mal ein paar Wolken, mal mehr Grau am Himmel. Und in Bremerhaven liegen wir am Nachmittag bei rund 14 Grad. Bis zum Abend bleibt es auch weiterhin trocken. Morgen sieht es dann richtig freundlich aus, mit viel Sonne und höchstens ein paar Wolken. Die Höchstwerte liegen dann bei 15 bis 16 Grad.
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10: Auf der A1 Richtung Bremen staut es sich zwischen dem Dreieck Stur und Bremen-Arsten auf 7 Kilometern. Und in Bremen ist die Haferwende zwischen dem Autobahnzubringer Hornlehe und Kleiner Ort wegen eines Feuerwehreinsatzes in beiden Richtungen gesperrt.
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11: Wir machen es uns heute auch bei diesem mittelmäßigen Wetter zusammen gemütlich. Mein Name ist Alisa Wegner und ich wünsche euch einen schönen Mai-Donnerstag. Moin! Hey,

Helene Fischer ist das hier bei Radio Roland. Bei uns gibt's den besten neuen Schlagermix. Moin zusammen. Ich wünsche euch einen schönen Tag heute und jetzt dreht das Radio mal ordentlich auf.

0: und Respekt.
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2: 17 Uhr. Ich bin Colin Mock. Guten Tag. Bund, Länder und Kommunen müssen in diesem Jahr mit deutlich weniger Steuereinnahmen rechnen. Das Minus wird wohl bei knapp 18 Milliarden Euro liegen, heißt es in einer Prognose der Bundesregierung. Finanzminister Klingbeil sagt, das liegt etwa an den Folgen des Irankriegs und den US-Zöllen. Die EU will stärker gegen gefälschte Sexvideos im Netz vorgehen. Künftig sollen Programme verboten werden, die mit Hilfe von KI echte Gesichter in solche Aufnahmen einbauen können. Darauf haben sich die Mitgliedstaaten jetzt geeinigt. Der Widerstand gegen die geplante Elterngeldreform wächst. Kritik kommt von Gewerkschaften und auch aus der SPD. Kürzungen bei Kindern und Familien lehne ich ab, sagt SPD-Familienpolitikerin Hostert dem Handelsblatt. Um Geld zu sparen, will Familienministerin Prien das Elterngeld reformieren. In der Woche vor Pfingsten werden noch einmal rund 100 Kita-Kinder und die Beschäftigten einer Einrichtung in Bremen auf Tuberkulose getestet. Bei einem Kind ist die Infektion nach einer ersten Testreihe festgestellt worden, ansteckend ist es aber nicht. Ausgelöst worden war das Ganze von einer Betreuerin, die im Ausland positiv auf die Lungenkrankheit getestet wurde.
1: Das Weserwetter.
2: Wolkig ist es gerade und es bleibt meist trocken bis zum Abend, dazu um die 16 Grad in Brake. Morgen sieht's freundlicher aus mit viel Sonne und nur ein paar Wolken, Regen ist keiner dabei. Die Höchstwerte liegen dann bei 15 bis 16 Grad.
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2: Auf der A1 Richtung Bremen staut es sich zwischen dem Dreieck Stur und Bremen-Arsten auf 7 Kilometern. Und in Bremen ist die Haferwende zwischen dem Autobahnzubringer Hornlehe und Kleiner Ort wegen eines Feuerwehreinsatzes in beiden Richtungen gesperrt.
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3: Hallo zusammen, mein Name ist Alisa Wegner. Ich freue mich, dass ihr heute dabei seid. Und ich habe jetzt Musik von Norman Lang für euch. Moin.
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0: Ihr macht es euch jetzt mal gemütlich und dreht das Radio auf. Moin zusammen, ihr habt den besten neuen Schlagermix hier bei Radio Roland. Und nicht nur das, wir wissen natürlich auch, was bei unseren Schlagerstars so abgeht.
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2: Heino kehrt zurück nach Mallorca.
3: Blau, blau, blau, blau, Blütchen.
2: Erst letztes Jahr hat er sein Debüt im Bierkönig auf Mallorca gefeiert und auch einen Vertrag bis 2038 unterschrieben. Jetzt stehen auch schon die nächsten Termine seiner Auftritte auf der Partyinsel fest. Und bereits nächste Woche ist das schon soweit. Am 16. Mai und auch am 23. kommt er wieder auf die Bühne. Wir sind uns sicher, er wird alles für seine Fans geben.

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4: Hafengesellschaft Bremen-Ports entlässt 7 Mitarbeiter. Grund dafür sind Vorwürfe, dass in einer internen Chatgruppe verfassungsfeindliche und pornografische Inhalte geteilt wurden. Hinweise darauf sollen von einem weiteren Mitarbeiter gekommen sein, der zuvor wohl von der Gruppe gemobbt wurde. Inzwischen wurde auch die Staatsanwaltschaft eingeschaltet. Stadtfest in Oldenburg feiert in diesem Jahr seinen 50. Geburtstag. Und dafür soll ein Plakat entworfen werden. Jeder darf mitmachen, bis zum 20. Juli muss der Vorschlag bei der Stadt eingereicht werden. Neben dem Stadtfest gibt es in diesem Jahr zum Jubiläum 3 Sonderveranstaltungen unter dem Motto 50 Sommervier auf dem Schlossplatz. Erste Festnahme nach Juweliereinbruch in Brinkum. Der Verdächtige wurde bereits Mitte April in Berlin festgenommen, wie die Polizei jetzt mitgeteilt hat. Die Täter waren damals mit einem gestohlenen Auto in das Geschäft im Landkreis Diepholz gefahren und sind anschließend mit Schmuck und Wertgegenständen geflüchtet. Nach den weiteren Beteiligten wird noch ermittelt. News aus deiner Region haben wir wieder in einer Stunde für dich.
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5: Wolkig ist es gerade und es bleibt meist trocken bis zum Abend, dazu um die 16 Grad in Brake. Morgen sieht's freundlicher aus mit viel Sonne und nur ein paar Wolken, Regen ist keiner dabei. Die Höchstwerte liegen dann bei 15 bis 16 Grad.
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5: Vorsicht auf der A27 Richtung Bremerhaven. Zwischen Ilpol und Schwanewede ist eine ungesicherte Unfallstelle. Auf der A1 Richtung Bremen staut es sich zwischen dem Dreieck Stur und Bremen-Arsten auf 7 Kilometern. Und in Bremen ist die Haferwende zwischen dem Autobahnzubringer Hornlehe und Kleiner Ort wegen eines Feuerwehreinsatzes in beiden Richtungen gesperrt.
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1: Macht euch hoffentlich einen gemütlichen Nachmittag mit unseren Schlagern. Ich bin Alisa Wegner und wünsche euch einen schönen Donnerstag. Moin zusammen.
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0: Das ist der beste neue Schlagermix hier bei Radio Roland. Und jetzt habe ich wieder was zum Lachen für euch an diesem Donnerstag.
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2: Lektion 1, sei sehr vorsichtig bei Begriffen wie Retro oder Vintage. Das heißt in der Regel einfach nur alt. Lektion 2, checke die Ware sehr genau, wenn der Händler sagt,
3: das ist noch top in Ordnung.
2: Dann sagt der das wahrscheinlich auch über einen Toaster ohne Kabel und ein Puzzle mit 742 Teilen. Lektion 3, checke die Aussagen des Verkäufers auch auf Logik.
3: Das ist vom LKW gefallen, aber nagelneu. Das ist das ganz neue iPhone 2.
2: Und Lektion 4, checke für dich persönlich, was du wirklich dringend brauchst und kaufe wirklich nur das.
4: Schatz, ich habe gar nichts Besonderes gefunden beim Flohmarkt. Ich habe jetzt wirklich nur hier 500 FFP2-Masken gekauft, falls irgendwann noch mal Corona ausbricht und einen Wickeltisch, falls wir irgendwann mal Kinder kriegen.
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1: 18 Uhr. Ich bin Colin Mock. Guten Abend. Fast 18 Milliarden Euro. Das wird Bund, Ländern und Kommunen wohl in diesem Jahr an Steuereinnahmen fehlen. Finanzminister Klingbeil hat die neue Steuerschätzung vorgelegt. Er sagt, das liegt vor allem an äußeren Einflüssen wie etwa dem Iran-Krieg, dem Zollstreit mit den USA und dem Ukraine-Krieg. Der Bundestag steht vor einer erneuten Debatte über die Organspende. Abgeordnete verschiedener Parteien haben einen Gesetzentwurf vorgestellt und wollen, dass jeder künftig automatisch Organspender ist, außer man widerspricht ausdrücklich. Aktuell ist es genau andersrum. KI-Programme, mit denen sexualisierte Fake-Bilder oder Videos von Menschen erstellt werden können, sollen in der EU verboten werden. Die Mitgliedstaaten haben sich darauf geeinigt, dass das KI-Gesetz entsprechend angepasst werden soll. Das Verbot soll ausdrücklich auch für Darstellungen von sexuellem Kindesmissbrauch gelten. Die IG Bau warnt vor zunehmender Wohnarmut bei Rentnern in Deutschland. Gewerkschaftschef Feiger sagt, über 5 Millionen Babyboomer, die in den kommenden 10 Jahren in den Ruhestand gehen, würden weniger als 800 Euro pro Monat aus der gesetzlichen Rente bekommen. Die IG Bau fordert daher mehr bezahlbaren Wohnraum.
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1: Es ist heute Abend trocken, dazu mal mehr, mal weniger Wolken am Himmel. In der Nacht geht's runter auf 6 Grad in Bremerhaven. Morgen bleibt's auch trocken mit ein paar Wolken zwischendurch und die Höchstwerte liegen bei 15 bis 16 Grad.
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1: Vorsicht auf der A27 Richtung Bremerhaven. Zwischen Ilpol und Schwanewede ist ein Unfall passiert. Auf der A1 Richtung Bremen staut es sich zwischen dem Dreieck Stur und Bremen-Arsten auf 7 Kilometern. Und in Bremen ist die Haferwende zwischen dem Autobahnzubringer Hornlehe und Kleiner Ort wegen eines Feuerwehreinsatzes in beiden Richtungen gesperrt.
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1: Sarah Engels Reise startet. Gestern ging es für sie los Richtung Wien auf ihre ESC-Reise. Auf Instagram nimmt sie uns am Flughafen mit, wo sie selbst noch nicht so ganz realisiert, dass es jetzt endlich losgeht.
2: Ich bin total dankbar, ich bin aufgeregt und ich freue mich auf diese wahnsinnige Reise jetzt. Ich werde euch mitnehmen und es fühlt sich einfach nur total unreal an, dass ich einfach mein ganzes Land vertreten darf. Das ist nicht einfach nur die Straße, in der ich wohne, es ist auch nicht irgendwie die kleine Stadt, in der ich groß geworden bin, sondern es ist einfach ganz Deutschland und das ist crazy.
1: Wir drücken ihr natürlich jetzt schon die Daumen und freuen uns auf alles, was noch kommt.
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1: Martin Güntner ist neuer Oberbürgermeister von Bremerhaven. Die Stadtverordnetenversammlung hat den SPD-Stadtrat mit 28 Stimmen als Nachfolge für Melf Kranz gewählt. Melf Kranz legt das Amt aus gesundheitlichen Gründen nieder. Brand in Papierlagerhalle in Bremen löst Großeinsatz aus. Seit den frühen Morgenstunden haben rund 70 Einsatzkräfte das Feuer bekämpft, was sich laut Timo Zialas von der Feuerwehr Bremen besonders schwer gestaltet hat.
2: Die Lagerhalle war in viele kleine Teilbereiche abgetrennt, die einfach ganz schwer zugänglich waren und Teile der Decke quasi in die Lagerhalle gestürzt sind, sodass sie eben einfach gar keine Einsatzkräfte mehr reinschicken konnten. Und aufgrund dieser kleinlichen Unterteilung haben wir halt die komplette Außenfassade, die Blechverkleidung der Lagerhalle von außen mit dem Bagger halt so aufgenommen und geöffnet, dass wir von außen Brandbekämpfung machen konnten.
1: Verletzt wurde dabei niemand. Geplanter Stadionneubau in Oldenburg geht in entscheidende Phase. Oberbürgermeister Jürgen Krogmann wird morgen um 10 Uhr den Siegerentwurf für das neue Stadion vorstellen. Laut Plan soll am 1. Juni der Bauauftrag für das Stadion an der Maastrichter Straße vergeben werden. Das Stadion ist in Oldenburg umstritten. Gegner kritisieren die hohen Kosten, die Umweltbelastungen und mögliche Lärmbelästigung. News aus deiner Region haben wir wieder in einer Stunde für dich.
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2: 19 Uhr. Ich bin Colin Mock. Guten Abend. Bund, Länder und Kommunen müssen in diesem Jahr mit deutlich weniger Steuereinnahmen rechnen. Das Minus wird wohl bei knapp 18 Milliarden Euro liegen, heißt es in einer Prognose der Bundesregierung. Finanzminister Klingbeil sagt, das liegt etwa an den Folgen des Irankriegs und den US-Zöllen. Ein Jahr nach Amtsantritt sind die Beliebtheitswerte von Kanzler Merz im Keller. Im ARD-Deutschland-Trend sind nur noch 16% der Befragten mit seiner Arbeit zufrieden. Das ist der schlechteste Wert jemals für einen Bundeskanzler in dieser Umfrage. Und auch die schwarz-rote Bundesregierung insgesamt wird mehrheitlich kritisch betrachtet. Was tun, um Menschen mit Behinderung den Alltag zu erleichtern? Darum ging es heute im Bundestag. Geplant ist, dass Vorgaben für Barrierefreiheit verschärft werden, für Läden, Restaurants oder Arztpraxen. Der Opposition geht das nicht weit genug und auch aus der Koalition gibt's Kritik. Martin Güntner ist neuer Oberbürgermeister von Bremerhaven. Der SPD-Mann ist von der Stadtverordnetenversammlung zum neuen Rathauschef gewählt worden. Er übernimmt das Amt für 6 Jahre. Er tritt ab Juli die Nachfolge von Melf Granz an, der aus gesundheitlichen Gründen aufhört.
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1: 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Und Bernhard Brink hat sich im Interview mal an seinen ersten Fanmoment erinnert, beziehungsweise eigentlich war es gar nicht so wirklich einer.
2: 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Ich dachte schon, jetzt bist du weltberühmt. 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